0: E-Reservierung kann eine Familie mit bis zu 5 Leuten hin- und zurückreisen. Unentschieden zum Ende der XXL-Länderspielpause für die deutsche Fußballnationalmannschaft. Im Nations League Gruppenspiel Nummer 4 gab es gegen Griechenland ein 0:0. Mitte November sind dann die letzten beiden Partien der Gruppenphase dran. Nochmal gegen Serbien und die Niederlande.
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1: Musik von The Killers, das ist ein knallbunter Soundkosmos. 10 stilistisch so vielfältige Songs verteilen sich auf ihrem Album Day and Age, wobei der erste Teil der Scheibe rasant abläuft und wir im zweiten Teil eine geschickte Verlangsamung der Lieder konstatieren. Diese Dramaturgie verdanken sie auch ihrem Produzenten Stuart Price, weiß Gott, kein Unbekannter in der Szene. Der Brite, Jahrgang 1977, mischte bereits Alben für Madonna, Seal oder New Order. Das Ergebnis bei The Killers: Hurra-Rock mit poppigem Einschlag, himmelstürmende Melodien für große Gigs in Stadien ebenso wie für die

0: Day and Age, ihr drittes Studioalbum, erschien am 24. November 2008. Die Scheibe verkaufte sich weltweit 2 Millionen Mal. In den US-Charts erreichte sie den ersten Platz und wurde 70 Wochen lang notiert.
1: Great sound, they're a great band, they have a great frontman. Here he is, please welcome Brandon Flowers.
0: Leadsänger Brandon Flowers, auf der Bühne unbändiges Kraftpaket, im persönlichen Umgang eher schüchtern, hat nach Ende der Tourneen überraschend ein Soloalbum aufgenommen. Mit Songs, so sagt er, die Killers mit ihm nicht produzieren wollten. Die Arbeit mit der Band dauert wesentlich länger, sagt er, denn bei den Killers geht es demokratisch zu. Da gibt es eine Menge Meetings und dies und jenes.
2: You know, the Killers are democracy, so there was less meetings. About, you know, this and that, and it was just all, you know, I got to kind of direct what was going on.
0: Aus dem Album Day and Age, jetzt die zweite Single-Auskopplung, Spaceman.

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1: The Who, gegründet im Londoner Stadtteil Shepherd's Bush, von Gitarrist und Chefschreiber Pete Townshend in den 60er Jahren gefeiert und verpönt als lauteste, unberechenbarste Rockband der Welt, die ihre Bühne regelmäßig in ein Trümmerfeld verwandelte. Old red wine, well past its prime. 40 Jahre später bleiben die Instrumente ganz, mit den Rockopern Tommy und Quadrophenia. Beide wurden auch verfilmt, schrieb Townshend Musikgeschichte. Und The Who sind immer noch da. Ende 2006 erschien nach 25 Jahren kompositorischer Stille erstmals wieder ein Album. Darauf zu finden auch Bedächtiges zum Gedenken an den 2002 verstorbenen Bassisten John Entwistle. Trennungsgerüchte kursierten bereits 1978. Damals starb der Originalschlagzeuger Keith Moon. Grund genug nachzufragen bei Roger Daltrey, dem Sänger. Townshend, der Meister, gibt kaum noch Interviews.
2: Mr. Daltrey, will we ever see The Who on stage again with Roger and Pete?
3: Yes? Very, very, very quickly with that one, yes.
1: Ja, sie machen weiter. Ihren deutschen Fans bestens in Erinnerung ist natürlich auch ihr Fernsehauftritt im Rockpalast 1981. Und den sah damals auch Heinz-Rudolf Kunze. Und er traf Townshend bei späterer Gelegenheit sogar persönlich.
4: Ich habe ihn in einer Fernsehgarderobe kennengelernt. Wir hatten zusammen in München eine Fernsehsendung. Und ich war ehrlich gesagt so befangen, ich konnte erstmal kaum reden. Ich hatte also einen Blumenkohl im Hals, weil es ist eben mein größtes Idol. Ich habe mich ihm dann ganz vorsichtig genähert, weil ja auch ihm ein Ruf vorausgeht, er sei sehr schwierig und würde eben auch nicht mit jedem reden. Aber er war dann sehr nett und das kurze Gespräch, was ich mit ihm hatte, war für mich meine Papstbegegnung.

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3: Ich bin Colin Mock. 7,4 Millionen Besucher. Das Münchner Oktoberfest vermeldet am letzten Wochenende einen Rekord. Das Wetter hat dieses Jahr besonders gut mitgespielt. Auch beim Bier melden die Wiesenwirte ein Plus, ganz besonders bei der alkoholfreien Variante. Kanzler Merz ist unangekündigt nach Kiew gereist. Er sicherte der Ukraine weiter Deutschlands volle Unterstützung zu und über 1 Milliarde Euro. Während des Kanzlerbesuchs gingen in Kiew die Sirenen los. Eine Brücke in der Stadt wurde von einer russischen Drohne getroffen. Den Sozialstaat stärken, statt genau da zu sparen. Das fordert ein großes Bündnis aus Gewerkschaften und Wohlfahrtsverbänden von der Bundesregierung. DGB, Caritas und Co. stellen sich gegen die geplanten Änderungen bei der Pflege. Sie sehen die sozialen Sicherungssysteme als Kitt für eine demokratische Gesellschaft. Die Deutsche Bahn will das Familienticket dauerhaft anbieten. Bahnchefin Palla kündigt in der Bild am Sonntag an, das Pauschalangebot, das es im Sommer zeitweise gab, fest ins Angebot aufzunehmen. Heißt, für 100 Euro inklusive ICE-Reservierung kann eine Familie mit bis zu 5 Leuten hin- und zurückreisen. Wieder kein Sieg gegen Griechenland für die deutsche Fußballnationalmannschaft. Im Rückspiel in der Nations League Gruppenphase gab es ein 0:0. Damit ist die XXL-Länderspielpause jetzt vorbei. Für die DFB-Auswahl geht's Mitte November wieder los.
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1: Philip Michael Jagger, geboren am 26. Juli 1943 in Dartford bei London. Die Mutter Kosmetikerin, der Vater Sportlehrer. Dieser bipolaren Genetik entsprangen Mick Jaggers wesentliche Talente. Der Bewegungsdrang auf der Bühne und der Glaube, schön zu sein. Jaggers Selbstdarstellungskunst auf der Bühne thematisierte 2011 die amerikanische Band Maroon 5 zu ihrem Song Moves Like Jagger. And

Moves Like Jagger von Maroon 5. Musikalisch versuchte sich der drahtige Stones-Frontmann auch solo. 1985 etwa mit Just Another Night aus dem Album She's the Boss. Hier ist Mick Jagger.

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1: Brawl. Unter dem Namen haben sie sich mal gegründet, aber der Name hat nicht lange Bestand. Sehr schnell nennen sie sich um in Disturbed. Und mit diesem Namen und vor allem ihrem unverwechselbaren Sound begeistern sie die Metal-Fans. 1994 waren es Gitarrist Dan, Bassist Fuzz, Drummer Mike und Sänger Eric, die sich zusammentun und eine Band gründen. Letzterer steigt allerdings im ersten Jahr schon wieder aus. Es muss also ein neuer Sänger her und nachdem zahlreiche Kandidaten einfach nicht passen wollen, gibt die Band einfach mal eine Zeitungsanzeige auf. Und darauf meldet sich ein gewisser David Drayman, absolut null Erfahrung im Metal-Gesang. Dennoch überzeugt er mit seiner Stimme und vor allem mit seiner Energie. Er wird aufgenommen und er ist es dann auch, von dem der Vorschlag kommt, die Band umzubenennen. Disturbed sind geboren und seitdem läuft es. Mehrere Alben schaffen allein in den USA Platz 1. Es gibt zahlreiche Platin-Auszeichnungen in mehreren Ländern. Und live sind Disturbed sowieso eine Bank.

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2: Ich bin Colin Mock, schönen guten Morgen. Neuer Rekord für das Münchner Oktoberfest. 7,4 Millionen Menschen sind in den letzten gut zwei Wochen auf die Wiesen geströmt. Mehr als je zuvor, heißt es von der Stadt. Dieses Jahr hatte München besonders viel Glück mit dem Wetter. Kanzler Merz ist unangekündigt nach Kiew gereist. Er sicherte der Ukraine weiter Deutschlands volle Unterstützung zu und über 1 Milliarde Euro. Während des Kanzlerbesuchs gingen in Kiew die Sirenen los. Eine Brücke in der Stadt wurde von einer russischen Drohne getroffen. Wir brauchen einen anderen Umgang mit Wasser. Das sagt Bundesumweltminister Schneider mit Blick auf die niedrigen Pegelstände etwa im Rhein. Er fordert im Kölner Stadtanzeiger die Länder auf, massiv in die Wasserinfrastruktur zu investieren. Es gehe darum, Wasser so gut wie möglich in der Landschaft zu halten. Grünen-Fraktionschefin Dröge hofft auf Grün-Rot-Rot im Bund, auch wenn die aktuellen Umfragen das nicht hergeben. Dröge sieht große gesellschaftliche Mehrheiten für soziale Themen wie Vermögenssteuer oder bezahlbare Mieten. In der Zeit sagt sie, die Mitte ticke eigentlich links. Unentschieden zum Ende der XXL-Länderspielpause für die deutsche Fußballnationalmannschaft. Im Nations League-Gruppenspiel Nummer 4 gab es gegen Griechenland ein 0:0. Mitte November sind dann die letzten beiden Partien der Gruppenphase dran. Nochmal gegen Serbien und die Niederlande.
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1: Nach kräftezehrenden Tourneen, innerem Zwist, drei Langspielplatten und vier Hitsingles in den Charts endete die Geschichte von Cream vorläufig mit einem Goodbye-Konzert am 26. November 1968 in der Royal Albert Hall zu London. Der denkwürdige Gig wurde im Jahr darauf als Konzertmitschnitt veröffentlicht.
2: Those two are the volume. This one is for that pickup. And that one is for that pickup.
1: Für alle, die ihren Klang besonders mögen, erklärt Eric Clapton im zeitgenössischen Interview sein Instrument und seine verschiedenen Arten, es zu spielen.
2: You can get a completely different sound. You know, you just get. And you get it very, very thin, like this.
1: Als einer der ersten Leadgitarristen noch vor Jimi Hendrix benutzte Clapton bei Cream den sogenannten Wah-Wah-Effekt. Mittels Fußpedal wird dabei ein Klangfilter aktiviert, der dem Gitarristen verfremdete Töne ermöglicht. Die Bezeichnung Wah-Wah beschreibt lautmalerisch den Klang dieser Effekte.
2: I have to kick this to start it.
3: Could you play some and explain how it's done?
2: So in actual fact, your volume isn't going down very much, but the tone is going wah wah like that.
1: Eric Clapton 1968 und das sind Cream mit einem bluesbetonten Stück aus der LP Disreligious. Hier ist Blue Condition.

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1: Ich bin Colin Mock. Schönen guten Morgen. 7,4 Millionen Besucher. Das Münchner Oktoberfest vermeldet am letzten Wochenende einen Rekord. Das Wetter hat dieses Jahr besonders gut mitgespielt. Auch beim Bier melden die Wiesenwirte ein Plus, ganz besonders bei der alkoholfreien Variante. Auf unsere Hilfe könnt ihr weiter zählen. Das hat Kanzler Merz den Ukrainern bei einem Überraschungsbesuch in Kiew versprochen. Begleitet wurde sein Besuch von Luftalarm. Russland hat kurz nach Merz' Ankunft eine wichtige Brücke in der Stadt angegriffen. Der Kanzler wirft dem Kreml Terror vor. Den Sozialstaat stärken, statt genau da zu sparen. Das fordert ein großes Bündnis aus Gewerkschaften und Wohlfahrtsverbänden von der Bundesregierung. DGB, Caritas und Co. stellen sich gegen die geplanten Änderungen bei der Pflege. Sie sehen die sozialen Sicherungssysteme als Kitt für eine demokratische Gesellschaft. Kinder wachsen heute mit KI auf, an vielen Stellen ohne es benennen zu können oder überhaupt zu bemerken. Die SOS-Kinderdörfer und Terre des Hommes warnen deswegen vor den Gefahren und fordern laut Redaktionsnetzwerk Deutschland mehr Schutz durch gesetzliche Regulierung und bessere Aufklärung. Wieder kein Sieg gegen Griechenland für die deutsche Fußballnationalmannschaft. Im Rückspiel in der Nations League Gruppenphase gab es ein 0:0. Damit ist die XXL-Länderspielpause jetzt vorbei. Für die DFB-Auswahl geht's Mitte November wieder los.
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2: Es ist Montag. Mhm. Das ist einfach hart. Wochenende vorbei, Arbeitswoche liegt vor allem. Deswegen müssen wir jetzt die harten Geschütze auffahren für gute Laune. Und da gibt es im Grunde nur eine Person, die immer funktioniert.
3: Ja, definitiv. Huey Lewis, der macht immer gute Laune mit seinen News. Deshalb jetzt hier für euch I Want a New Drug. Ihr braucht eine neue Droge. Bitte, gibt's hier. Und also völlig ohne Nebenwirkung. Einfach nur gute Musik.

0: Das war Still is of Heart mit Lenny Kravitz. Geht's in die neue Woche. Hier ist Radio Bob mit Saskia, mit Carsten. Und teilweise sind ja schon Ferien bei uns in Deutschland. Und da denkt man natürlich unweigerlich auch über einen Urlaub nach. Nicht? Und mit uns könnt ihr noch mal ein bisschen richtig geil relaxen.
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0: The Sweet Wonders mit Blockbuster hier bei Radio Bob am Montagmorgen mit Saskia, mit Carsten. Apropos Blockbuster, also im Sinne von Film, da können wir uns auf was freuen von Bruce Dickinson. Ja, denn der Iron Maiden Frontman, der hat ein interessantes Filmprojekt im Auge.
1: Ja, wir hoffen, dass das zustande kommt, weil es wirklich noch in den Kinderschuhen steckt. Aber er hat verraten, dass er einen guten Kumpel hat, der Produzent ist in Hollywood, mit dem er früher zusammen in den 80ern auch gefochten hat. Und genau das soll dann auch Thema eines Karate Kid ähnlichen Sportfilms sein. Es geht eben dann nur nicht um Karate, sondern ums Fechten. Und Brucey will angeblich die Rolle vom Bösewicht übernehmen.
0: Ja, ich bin gespannt, dass er auch so die innere Ruhe finden wahrscheinlich für den Sport. Und dann, ja, spannende Angelegenheit. Also ich meine, wenn der Film so gut zu schauen ist, wie Iron Maiden zu hören sind, jetzt mit Fear of the Dark, dann wird es ein großartiger Film, ja, würde ich sagen. Ja.

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1: Mit mir, Saskia Schenk.
0: Neues Video.
1: Das haben die Rolling Stones zu ihrer aktuellen Single Mr. Charm veröffentlicht. Und wie so oft werden sie dabei prominent unterstützt. Für den Clip schlüpft nämlich Hollywood-Star Alexander Skarsgård in die Rolle des Mr. Charm und tanzt sich natürlich auch teilweise oberkörperfrei und eingeölt durch den Song.
0: Geburtstag
1: hat heute Brian Johnson. Der AC/DC-Sänger wird 79 Jahre alt. Boomtown Rat und Wohltäter Bob Geldof feiert seinen 75. Steve Miller von der Steve Miller Band wird 83. Da sagen wir natürlich allen Happy Birthday und wir schicken auch noch Grüße hoch in den Rockerhimmel, denn Fast Eddie Clark von Motorhead wäre heute 76 Jahre alt geworden.
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2: Ja, man kennt ihn natürlich als Frontman von The Gaslight Anthem, aber der Mann, der kann ja auch Solo und das beweist er jetzt gerade wieder, Brian Fallon.
1: Endlich mal wieder, nach Jahren des Wartens hat er ein neues Solo-Album rausgehauen, Not Bad for New Jersey, und da hören wir jetzt den Titeltrack aus.

0: At the Moon, das war Ozzy Osbourne hier bei Radio Bob mit Saskia, mit Carsten. Und da habt ihr ja vielleicht auch ein bisschen kräftig mit dem Kopf genickt. Würde sich ja anbieten, bei dieser Geschichte ein wenig zu headbangen. Und am Freitag ist die erste deutsche Meisterschaft im Headbang ausgetragen worden, initiiert von Gerhard Wolf. Der Mann hat die erste Schule fürs Headbangen ins Leben gerufen, die Headbanger School Air Force One. Und nun ist es ja so, die meisten von uns, glaube ich, headbangen einfach intuitiv, ja. Aber es gibt wirklich Dinge, auf die man achten kann.
1: Diese Bewegungen abzubrechen, ist eine ganz schlechte Idee. Genau das ist das, was einen dann verursacht, dass man Genickschmerzen bekommt oder Schmerzen. Also man muss diese Bewegung smooth durchziehen von Anfang bis Ende. Das Zweite ist, man muss den Nacken, den Hals entlasten. Das heißt, wenn man sich mal genau die großen Künstler anguckt, wenn die headbangen, die benutzen ihre Knie und ihren Torso allein mit der Bewegung nach vorne. Der Kopf macht da nur ein bisschen dazu. Also kurz gesagt, Headbangen mit wenig Headbangen ist viel gesünder.
2: Guck mal, jetzt wissen wir, worauf wir achten müssen, denn wir wollen heute so ein kleines bisschen die Haare fliegen lassen oder auch nicht Haare fliegen lassen und von euch wissen, zu welchen Songs ihr am allerbesten und am allerliebsten headbangt. Verratet es uns über die MyBob-App, gerne mit einer schnellen Sprachnachricht direkt ins Studio. Und das hier ist ein Song, finde ich auch, da kann man schon mal, also wenn er so, ne, nach dem langsamen Start bisschen Head.

0: von Manfred Mann's Earth Band am Montagmorgen hier bei Radio Bob mit Saskia und Carsten. Und wir haben ja hier bei Radio Bob einen der größten Oasis-Fans aller Zeiten, unser Kollege André Dostal aus Bobs Nachmittag. Und deswegen war die Trauer sehr groß, als er vorletztes Wochenende keine Tickets für die Oasis-Tour 2027 sich klar machen konnte. Er hatte zwar einen Code, aber dann einen kleinen persönlichen Notfall mit liegen gebliebenem Auto und seinem Sohn. Und deswegen hat er seine Zeit verschlafen und kann nicht live dabei sein bei Oasis nächstes Jahr.
1: Wobei das ja aber auch keine Garantie gewesen wäre. Nee. Das ist ja so dieses Zwei-Stufen-System, das sie sich ausgedacht haben, damit es halt nicht ganz so ein großes Chaos wird. Denn ja, die Leute sind natürlich begeistert, dass Oasis sich da zurückmelden. Und für alle, die jetzt da leer ausgegangen sind, gibt es ja vielleicht einen kleinen Trost, denn ab Freitag können die rund um die Uhr die Doku streamen, wenn sie wollen. Immer so nacheinander weg.
0: Wirklich ein ganz kleines Pflaster über eine klaffende Wunde kleben, denn Don't Look Back in Anger, die Comeback-Doku, die ja vor einem, nicht ganz einem Monat in den Kinos gelaufen ist, wird jetzt ab Freitag bei Disney Plus abrufbar sein, auch bei uns in Deutschland. Und dann kann man zumindest auf diese Art und Weise so ein bisschen Oasis-Live-Feeling abgreifen.
1: Ja, und wir haben jetzt Oasis auch hier für euch mit Supersonic. Schönen Start in die neue Woche mit Radio Bob.

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5: Ich bin Gisa Weber. Schönen guten Morgen. Kanzler Merz hat der Ukraine weiter Deutschlands volle Unterstützung zugesichert und über 1 Milliarde Euro. Bei seinem überraschenden Besuch in Kiew machten die russischen Angriffe auf die Stadt unterdessen keine Pause. Eine Brücke wurde von einer russischen Drohne getroffen. Im Bundestag stellen sich heute die Chefs der drei deutschen Geheimdienste den Fragen der Abgeordneten. Einmal im Jahr passiert das öffentlich und nicht geheim. Themen dürften unter anderem russische Destabilisierungsversuche, die Folgen des Nahostkonflikts und Rechtsextremismus sein. Die Kategorie Medizin gibt heute den Auftakt zur diesjährigen Nobelpreiswoche. Am Vormittag verkündet das Nobelkomitee die Preisträgerin oder den Preisträger. Bis Freitag stehen dann noch Physik, Chemie, Literatur und der Friedensnobelpreis an. 7,4 Millionen Besucher. Das ist der neue Rekord für das Münchner Oktoberfest. Das größte Volksfest der Welt ist am Abend nach gut 2 Wochen zu Ende gegangen. Das Wetter hat dieses Jahr besonders gut mitgespielt. Auch beim Bier melden die Wiesenwirte ein Plus. Ganz besonders bei der alkoholfreien Variante. Unentschieden zum Ende der XXL-Länderspielpause für die deutsche Fußballnationalmannschaft. Im Nations League-Gruppenspiel Nummer 4 gab es gegen Griechenland ein 0:0. Mitte November sind dann die letzten beiden Partien der Gruppenphase. Noch einmal gegen Serbien und die Niederlande.
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6: Heute ist Mach-was-Nettes-Tag. Und damit ist nicht gemeint, dass ihr für euch was Nettes machen sollt, sondern dass ihr für andere Leute was Nettes machen sollt. Also eine kleine Nettigkeit. Und das, also wir tun jetzt was für euch hier.
7: Ja,
6: was
7: wirklich also, Nettes. Wenn jeder jeden Tag nur eine Nettigkeit für jemand anderen tun würde, wäre die Welt ein viel besserer Ort.
6: Ja.
7: Und deswegen spielen wir jetzt für euch Bruce Springsteen mit Born in the USA. Das finde ich ist nett von uns.
6: Absolut. Ja, definitiv. Noch mehr auch als nett.

0: Boulevard of Broken Dreams. Das waren Green Day zum Start in die neue Woche. Hier ist Radio Bob mit Saskia, mit Carsten am Montag. Und ja, neue Woche heißt ja auch neue Beichten.
1: Im Namen der Rockmusik, hier ist Bobs Beichtstuhl für eure musikalischen Jugendsünden.
2: Sich frei machen von seinen musikalischen Entgleisungen darf heute früh Christoph. Was hast du denn früher verbrochen?
3: Also es ist tatsächlich vorgekommen, dass ich mit meinem besten Freund, obwohl wir vorher eigentlich schon 12, 15 Jahre lang alle Rock und Metal gehört haben, standen wir auf dem Wolfgang-Petri-Konzert im Kölner Müngersdorfer Stadion.
2: Wie konnte das denn passieren?
3: Und fanden es gut.
2: Ach ja, und da hast du hier mitgesungen?
3: Ja.
2: Wir machen das trotzdem jetzt mal weg für dich.
3: Das war gut.
0: Hast du denn irgendeine Entschuldigung vielleicht?
3: Weiß nicht, mein bester Freund, seine Mutter hat das gehört, auf einmal hat das angemacht und wir fanden es gut und vielleicht einfach völlige geistige Umnachtung oder irgendwie sowas?
2: Muss ja so gewesen sein, weil du ja auch sagst, du weißt nicht mehr, wie du aufs Konzert gekommen bist. Ne? Da ist ja dann auch teilweise Amnesie wahrscheinlich mit für Fahrt.
3: Ja, es war mit der Straßenbahn, aber sonst habe ich keine Ahnung.
2: Okay, aber du hast ja eigentlich schon gute Musik gehört und bist dann auch hoffentlich schnell wieder zurück zur guten Musik gekommen.
3: Ja, ich habe vorher schon, durch meine Mutter habe ich immer Queen gehört und Elvis, das waren so meine ersten Musikdatenträger, ich war ein kleines Kind. Mhm. Ne? Und so schnell wie es gekommen ist, war es so nach so einem Jahr oder so wieder vorbei. Ja? Und jetzt höre ich wieder eher so Pantera statt Wolfgang. Ne?
2: Das ist gut.
0: Ja, das ist sehr vernünftig. Das heißt, du bist wieder laut unterwegs, es ist gut so. Und damit das immer so bleibt, kriegst du von uns Bobs Rockpaket.
3: Das ist sehr nett, danke, das freut mich.
2: Das bepacken wir dir auch richtig schön mit tollen Radio-Bob-Sachen und aktuell.

0: auch unserer Rock-Radio-Bob-Version von Hitster.
1: Das ist sehr cool. Das ist ein sehr cooles Spiel.
2: Auch morgen darf wieder gebeichtet werden.
3: Zur Vergebung eurer musikalischen Jugendsünden.

0: Was für eine geniale Kombination. Das waren zwei richtig geniale Typen, Gary Moore und Phil Lynott für euch out in the fields. Ihr hört Radio Bob am Montagmorgen mit Saskia, mit Carsten. Und er hat seine OP gut überstanden und will deshalb auch noch mal auf Tour gehen. Aber mit der wird er jetzt wohl wirklich Tschüss sagen, wie es aussieht. Rod Stewart.
1: Ja, 81 Jahre ist er alt und hat jetzt für sich erkannt, ich glaube, gesundheitlich ist das Touren nicht mehr das Beste, was ich machen kann. Deswegen noch mal ein paar Abschiedskonzerte. The Final Encore, also die allerletzte Zugabe, heißt das Ganze, und er hat in einem Statement zur Terminbekanntgabe auch gesagt, meine lieben Freunde, die Zeit ist gekommen, mich vom Leben auf Tour zu verabschieden. Nach mehr als 6 Jahrzehnten, Carsten, muss ich mal überlegen, wird das jetzt die letzte Zugabe werden. Zum Glück auch mit 4 Konzerten bei uns in Deutschland im nächsten Jahr.
0: Ja, wann und wo er spielt und wie viele Tickets es noch gibt, das könnt ihr natürlich nachgucken auf radiobob.de in unserem Ticketshop und Rod Stewart live. Da fehlt was. Das ist wirklich cool. Ich hab's auch mal gesehen. Ist echt gut.
1: Die Outfitwechsel auch, ne? Die haben dich stark beeindruckt, wenn er in seine Zebra-Jackett reinschlüpft oder so.
0: Ja, diese bunten Klamotten, also bunte Anzüge immer getragen. Ist geil, wirklich. Cool.
1: Hier ist er, Rod Stewart mit Hot Legs.

0: Johannes!
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24: Enter Shikari haben für nächstes Jahr eine Pause auf unbestimmte Zeit angekündigt. Diesen November präsentieren wir von Radio Bob sie euch ja nochmal bei uns in Deutschland auf Tour. Also vielleicht schnell Tickets sichern, denn in einem Statement gaben sie bekannt, ab dem 31. Dezember 2027 wird Enter Shikari als Band, die Alben aufnimmt und auftritt, eine Pause einlegen. Diese Pause könnte irgendwann in einem fulminanten Comeback enden oder mit dem Ende der Band. Wir haben keine Ahnung, was davon zutreffen wird. Naja, also wir hoffen auf jeden Fall auf Ersteres.
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24: Heute auf den Tag genau vor 60 Jahren hatte Jimi Hendrix gemeinsam mit der Jimi Hendrix Experience seine allererste Probe in London. Nur eine gute Woche später, am 13. Oktober, performten sie ihre allererste Show in Frankreich.
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25: Jetzt tropft hier wieder der Schweiß von der Decke, auch wenn gar keine Decke da ist. Ja? Also wenn ihr draußen irgendwo steht, denn das Programm bei dem Mann hier.
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24: Heizt uns ein, jetzt mit Dance, Dance, Dance zum Start in die neue Woche. Schönen Montag.

0: Das ist ein Song, zu dem headbangt unser Chef. Der hat ja auch eine ordentliche Mähne.
1: Absolut, absolut.
0: Ja. Denn Journey sind seine absolute Lieblingsband und Anyway You Want It, einer ihrer großartigsten Songs am Montagmorgen hier bei Radio Bob mit Saskia und Carsten. Denn heute ist Headbanging unser Thema. Wir wollen von euch über die MyBob-App wissen, zu welchen Songs geht ihr steil und lasst die Haare fliegen. Und Detlef hat uns schon geschrieben, dass sein Nummer 1 Headbang-Song Manowar mit Warriors of the World United ist.
1: Ja, und man kann richtig ja so professionell auch headbangen. Gerald Wolf hat jetzt am Freitag die erste deutsche Meisterschaft veranstaltet. Er hat nämlich die erste Schule fürs Headbangen ins Leben gerufen. Und da gibt's dann auch ein bisschen Theorie zu dem Thema. Worauf muss man denn da achten? Also wie bereitet man das denn vor?
2: An welchen Stellen soll ich denn headbangen und in welche Richtung soll es gehen? Nach vorne, nach hinten, zur Seite? Was liegt einem am besten? Das zweite ist, welche Geschwindigkeit möchte ich headbangen? Wenn ich doch schon weiß, dass mein Lieblingslied 7 Minuten dauert, dann würde ich vielleicht die Hälfte headbangen. Also die Hälfte sieht genauso spektakulär aus, aber wer die Hälfte headbangt, kann es auch doppelt so lang. So einfach ist das.
0: Ja, guck mal, man muss sich auch ein paar Gedanken vielleicht vorher machen. Und ja, ihr verratet uns heute bitte weiter über die MyBob-App, zu welchen Songs ihr am liebsten headbangt und das sehr gerne mit einer Sprachnachricht direkt ins Studio.

0: Photograph von Nickelback am Montagmorgen bei Radio Bob mit Saskia und Carsten. Und bei denen sind wir ja sehr froh darüber, dass sie von der Muse geküsst wurden. Weil sie ja vor einer Weile noch gesagt haben, neue Musik gibt's bei uns erst, wenn wir wirklich richtig inspiriert sind und quasi einen dicken Schmatzer von Frau Muse auf die Wange gesetzt bekommen haben.
1: Ja, das ist glücklicherweise passiert. Ja, sie machen sich da auch keinen Stress mehr. Ganz ehrlich, müssen sie auch nicht. Ja. Sie sind schon so lange erfolgreich im Geschäft. Aber nun sind sie ordentlich geknutscht worden und deshalb freuen wir uns ja Ende des Monats auch auf das neue Album Everything Under the Sun, also alles unter der Sonne. Und das kann man auch musikalisch aufs Album übertragen, denn es wird die ganze Bandbreite wieder mit dabei sein.
0: Nickelback hart, Nickelback zart und alles dazwischen ab dem 30. Oktober. Also schon mal fettes Kreuz im Kalender machen für die neue 11. Scheibe von den kanadischen Rockern.

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3: Ich bin Gisa Weber. Schönen guten Morgen. Kanzler Merz fordert seine Regierung zur Geschlossenheit auf und dazu, bis zum Jahresende notwendige Entscheidungen zu treffen. Gemeint sind vor allem die Reformen der Sozialsysteme und bei der Rente. Er sagt im Ersten, ganz Europa hänge von der Stabilität in Deutschland ab. Die Ukraine, Russland und die USA wollen sich noch diesen Monat wieder an einen Tisch setzen. Das hat der ukrainische Präsident Selenskyj in Kiew angekündigt. Die Ukraine sei offen für ein Treffen in den Vereinigten Arabischen Emiraten. Russland hat seine Teilnahme noch nicht bestätigt. Justizministerin Hubig will Opfer häuslicher Gewalt dabei unterstützen, leichter aus gemeinsamen Mietverträgen mit Schlägern rauszukommen. Ein entsprechender Gesetzentwurf liegt den Funke-Zeitungen vor. Die Kosten nach einem Auszug, etwa für die weitere Miete oder Schäden an der Wohnung, sollen dann vom Täter getragen werden. Die Kategorie Medizin gibt heute den Auftakt zur diesjährigen Nobelpreiswoche. Am Vormittag verkündet das Nobelkomitee die Preisträgerin oder den Preisträger. Bis Freitag stehen dann noch Physik, Chemie, Literatur und der Friedensnobelpreis an. In einer Woche dann noch der für Wirtschaft. Unentschieden zum Ende der XXL-Länderspielphase für die deutsche Fußballnationalmannschaft. Im Nations League-Gruppenspiel Nummer 4 gab es gegen Griechenland ein 0:0. Mitte November sind dann die letzten beiden Partien der Gruppenphase. Noch einmal gegen Serbien und die Niederlande.
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4: Ja, Mitte der Woche sollen sehr wirklich einknicken jetzt die Temperaturen dann. Wir hatten ja bisher wirklich noch einen sehr, sehr milden Herbst. Dann wird es ein bisschen unangenehmer. Aber wir schicken euch ja nochmal in die Sonne.
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4: Ja, Full Metal Holiday wartet auf euch. Und gleich spielen wir hier die nächste Runde. Sind sehr gespannt, wie fix ihr dann seid. Jetzt aber erstmal Social Distortion mit ein paar neuer Musik. Hier ist Tonight. Euch einen ganz schönen Start in die neue Woche.

0: Lover mit Philipp Bailey und Phil Collins geht's gut gelaunt in die neue Woche. Hier ist Radio Bob am Montag mit Saskia, mit Carsten und gleich seid ihr noch besser gelaunt, wenn ihr jetzt ganz, ganz, ganz, ganz schnell seid.
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2: Denn nur der oder die Schnellste fliegt nach Mallorca in den lautesten Urlaub, den ihr dieses Jahr noch machen könnt. Unter anderem mit Skindred, mit Beyond the Black oder auch mit Taya. Alina Möcke hat richtig Lust auf nochmal eine extra Portion Metal und Sonne natürlich.
3: Oh Gott, ja, auf jeden Fall.
0: Wie nötig hast du das?
3: Ich war seit 2 Jahren nicht mehr richtig im Urlaub, wegen der Arbeit auch. Und deswegen wäre es mal wieder Zeit.
2: Gönn's dir wirklich, aber du musst schnell sein. Du musst schneller sein als 1,22 Sekunden.
3: Oh Gott, Pressure.
2: Ja.
0: Ah, bisschen.
3: Okay, also ich muss hören, Stopp sagen direkt und dann den richtigen Guess haben.
2: Ja, wäre vielleicht eine gute Taktik.
3: Okay.
2: Gut, dann kommt jetzt hier dein Song und du schreist Stopp, sobald du eine Ahnung hast.
3: I'll take one. Stopp. All the small things.
2: Mhm, von Blink-182. Das ist schon mal gut und jetzt müssen wir nur gucken, dass es schnell genug war. Nein.
0: 2,42.
2: Oh,
3: schade. Schade, schade.
0: Ja, aber trotzdem richtig gute Leistung.
3: Ja, das ist okay. Ich gönn's dem anderen.
2: Ja, und du kriegst hoffentlich vielleicht auf eine andere Art und Weise nochmal ein bisschen Urlaub, um dich mal zu entspannen.
3: Ach, bestimmt.
0: Ja, das war verdammt fix, aber noch ein bisschen schneller müsste es kommen. Morgen die nächste Chance für euch um 7:15 hier den Song ganz, ganz schnell zu erkennen. Bei Der Schnellste fliegt gibt's nur bei Radio Bob. Wenn ihr dabei sein wollt, klickt radiobob.de.

0: großartiger Elvis Metal aus Dänemark. Das waren Volbeat mit Time Will Heal hier bei Radio Bob am Montag mit Saskia, mit Carsten. Und die kann man nicht nur hören, die kann man auch trinken. Also die haben Rum zum Beispiel im Angebot oder natürlich auch Whisky. Denn ich meine, viele Rockstars haben ja ihre eigenen Spirituosen und Brian May auch.
1: Ja, der Queen-Gitarrist hat sich mit der Londoner Portobello Road Distillery zusammengetan und einen limitierten Gin kreiert, den Red Special Gin, benannt nach seiner legendären Gitarre, die er sich selber gebaut hat. Und Geschmacksnoten natürlich Wacholder, aber zusätzlich auch Süßholzwurzel, Salbei und Calamansi-Orange, die aus Brian Mays eigenem Gewächshaus stammt. Also er hat höchstpersönlich geerntet und für die Brennerei ein paar Orangen rübergeschoben. Und dann kommt noch dazu, dass die Flasche auch ganz besonders designt ist. Nämlich in dem Verschluss ist eine Sixpence-Münze eingelassen, weil das ist ja sein Plektrum, mit dem er die Red Special spielt.
0: Das finde ich schon mal alles ziemlich cool. Ganz geiles Paket. Nun ist meine Frage aber natürlich wieder, wenn ich den trinke, spiele ich dann auch Gitarre wie er?
1: Das musst du ausprobieren, glaube ich. Wahrscheinlich.
0: Ja, vielleicht mal ein Test wert, ne? Also erst eine schöne Flasche Brian May Gin und dann das hier an der Gitarre können. Das wäre schon nicht schlecht. Hier sind,
1: das wär's.
0: Ja, Queen mit Bohemian Rhapsody bei Radio

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0: Neues Video.
18: Das haben die Rolling Stones zu ihrer aktuellen Single Mr. Charm veröffentlicht. Und wie so oft werden sie dabei prominent unterstützt. Für den Clip schlüpft nämlich Hollywood-Star Alexander Skarsgård in die Rolle des Mr. Charm und tanzt sich natürlich auch teilweise oberkörperfrei und eingeölt durch den Song.
0: Geburtstag
18: hat heute Brian Johnson. Der AC/DC-Sänger wird 79 Jahre alt. Boomtown Rat und Wohltäter Bob Geldof feiert seinen 75. Steve Miller von der Steve Miller Band wird 83. Da sagen wir natürlich allen Happy Birthday und wir schicken auch noch Grüße hoch in den Rockerhimmel, denn Fast Eddie Clark von Motorhead wäre heute 76 Jahre alt geworden.
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18: Carsten Weyers, es ist nicht deine Schuld, dass die Dinge so waren, wie sie waren, aber es ist deine Schuld, wenn sie so bleiben und wieder so passieren.
19: Ja. Es ist so, ne?
18: Sprich, also, ja. Nicht nur politisch, sondern auch was meinen Kaffeevorrat angeht. Es ist nicht deine Schuld, dass ich meine Tasse Kaffee ausgetrunken habe. Ja. Es könnte deine Schuld werden.
19: Wenn sie nicht wieder voll wird.
18: Wenn sie leer bleibt.
19: Ich habe das schon verstanden. Also, die Ärzte, die wissen das schon ganz lange, seit Anfang der 2000er. Deine Schuld, euch einen schönen Start in die neue Woche.

0: auf am Montagmorgen hier bei Radio Bob mit Saskia und Carsten. Und wir haben eine Nachricht von Jessica über die MyBob-App bekommen. Und zwar hat sie uns geschrieben, zu welchen Songs oder bei ihr, zu welcher Band sie die Haare am liebsten fliegen lässt. Alles von System of a Down, schreibt sie. Das ist die perfekte Headbang-Band für mich. Denn genau darüber quatschen wir heute. Am Freitag war die erste deutsche Meisterschaft im Headbangen, initiiert von Gerald Wolf. Und wir haben ihn mal gefragt, was es denn so für verschiedene Figuren beim Headbang gibt.
1: Ja, da gibt es natürlich die Peitsche, das ist so eine Art Wippe. Das ist eher so der Slayer-Move. Und dann gibt es vom Corpse Grinder, gibt es ja diesen Helikopter oder auch Windmühle gemeint. Das ist dieses Kopfkreisen. Es spielt jetzt erstmal nicht mehr unbedingt so die Rolle, ob man lange Haare hat oder gar keine oder kurze Haare, sondern da geht es natürlich auch um Ausdruck, Mimik und um Kraft und um Power.
2: Und ordentlich Power hatte Oliver Bull, der hat sich nämlich den Freestyle Headbang-Titel gesichert am Freitag und in der Disziplin Helikopter hat Roland Fuchs abgeliefert, 47 Umdrehungen. Da ist aber der Kopf ordentlich geflogen. Ja, yeah. Was seid ihr für Typen? Eher Helikopter oder eher Peitsche? Und vor allen Dingen, zu welchen Songs geht ihr ab? Das wollen wir heute von euch wissen. Erzählt mal über die MyBob-App gerne mit einer schnellen Sprachnachricht.

0: Somewhere I Belong. Das war ein Linkin Park hier bei Radio Bob und da gibt's ja gute Nachrichten, denn sie basteln an neuer Musik und wollen da auch schon demnächst quasi noch fleißiger werden.
1: Jetzt erstmal gibt es ein kleines Päuschen für Linkin Park, weil ganz schön viel los war auf Tour und so. Und jetzt ist ja auch gerade letzte Woche ihre Doku Unshatter in den Kinos angelaufen. Also mal kurz Füße hochlegen, so 4 Wochen, und dann soll es ins Studio gehen. Das hat Joe Hahn von Linkin Park in Aussicht gestellt, weil sie halt einfach auch kreativ extrem befruchtet sind aktuell mit ihrer neuen Frontfrau Emily.
0: Und ich sag mal, ich bin bereit. Ich bin bereit für neue Musik von Linkin Park und ich bin auch bereit für eine neue Tour von Linkin Park. Das wäre so geil, ganz ehrlich. Ja, herrlich. So, Leute. Gute Nachrichten an einem Montagmorgen. Hier bei Radio Bob. Und das sind jetzt die Rolling Stones in Bobs Morgen mit Saskia und Carsten. Nein.

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3: Ich bin Gisa Weber. Schönen guten Morgen. Auf unsere Hilfe könnt ihr weiter zählen. Das hat Kanzler Merz den Ukrainern bei einem Überraschungsbesuch in Kiew versprochen. Begleitet wurde sein Besuch von Luftalarmen. Russland hat kurz nach Merz' Ankunft eine wichtige Brücke in der Stadt angegriffen. Der Kanzler wirft dem Kreml Terror vor. Im Bundestag stellen sich heute die Chefs der drei deutschen Geheimdienste den Fragen der Abgeordneten. Einmal im Jahr passiert das öffentlich und nicht geheim. Themen dürften unter anderem russische Destabilisierungsversuche, die Folgen des Nahostkonflikts und Rechtsextremismus sein. Die Linke zieht gegen Wirtschaftsministerin Reiche vor das Bundesverfassungsgericht. Wie das Redaktionsnetzwerk Deutschland berichtet, geht es dabei um Äußerungen Reiches auf dem offiziellen Instagram-Kanal des Ministeriums. Sie hatte dort gepostet, Antisemitismus und Enteignung gefährden Deutschland und die Wirtschaft. Die Nobelpreiswoche startet heute mit der Kategorie Medizin. Das Nobelkomitee verkündet am Vormittag, an wen die Auszeichnung dieses Jahr geht. Morgen geht's dann weiter mit Physik, Mittwoch Chemie, Literatur am Donnerstag und dem Friedensnobelpreis zum Abschluss am Freitag. Wieder kein Sieg gegen Griechenland für die deutsche Fußballnationalmannschaft. Im Rückspiel in der Nations League Gruppenphase gab es ein 0:0. Damit ist die XXL-Länderspielphase jetzt vorbei. Für die DFB-Auswahl geht's Mitte November wieder los.
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4: Heute ist Kindermusiktag. Ich finde das ja toll, wenn Kinder Musik machen. Meine Kinder machen ja auch Musik und ich bin wirklich heilfroh, dass unser kleinerer und vor allen Dingen sehr schnell das Gefühl für sein Saxophon gefunden hat. Wirklich. Bin ich so dankbar, weil ich glaube, wenn man Saxophon so richtig schräg spielt, das kann wehtun, glaube ich. Und laut ist das Ding, laut.
5: Nicht nur in die Saxophonstunden des Kindes, sondern auch in ein paar gute Europacks investieren. Aber sehr gut. Wir hoffen, eure Kinder da draußen sind auch extrem talentiert am Kindermachen-Musiktag. Und Bad Reputation nachspielen kann man ja auch mal machen. Vor allem auf der E-Gitarre, weißt du?
4: Genial. Joan Jett jetzt für euch hier.

0: Through Glass mit Stone Sour geht's in die neue Woche. Hier ist Radio Bob am Montag mit Saskia, mit Carsten und auch heute haben wir natürlich wieder ein Angebot für euch, das ihr nicht ablehnen könnt. Gebt uns euer Musikwissen und ihr kriegt Tickets.
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2: Wir schicken euch zur 50 Jahre Jubiläumstour von Bob. Das Einzige, was wir brauchen, sind drei mickrige richtige Antworten auf unsere Rockmusikfragen. Und Fabian Adam hat zum Start in die neue Woche doch bestimmt schon alle Gehirnzellen zusammengekratzt.
3: Das hoffe ich auch.
0: Ja, hast du am Wochenende viele zerstört? Nein, war ein halbwegs entspanntes Wochenende.
3: Definitiv entspannt, ja. Sehr gut.
0: Hast du sie schon mal live gesehen oder wäre es dein erstes Mal tatsächlich?
3: Das wäre mein erstes Mal tatsächlich, ja.
2: Dann hoffen wir, dass das klappt. Wir brauchen drei richtige Antworten.
3: Alles klar.
2: Wir legen direkt los, Fabian, und du verrätst uns bitte als allererstes. Wake Me Up When September Ends stammt von welchem Punkrock-Trio?
3: Green Day.
2: Richtig. In welchem Jahrzehnt gründeten sich Lynyrd Skynyrd?
3: Weiter.
2: 60er. Liam und Noel Gallagher sind Mitglieder welcher Britpopper?
3: Oasis.
2: Richtig. Wie viele Saiten hat eine übliche E-Bass-Gitarre?
3: 4.
2: Richtig!
3: Wie geil!
0: Ja!
3: Super!
0: Ja, da war das Wochenende offenbar nicht so anstrengend. Ja, du warst voll wach und hast dir Tickets klar gemacht für
3: BAM! Jawohl, jawohl! Der Kaffee hat gewirkt!
2: Sehr gut! Ja, ohne Kaffee geht nichts, ne? Du kannst dir noch eine Tasse zapfen, um zu feiern und dann geht's ab zu BAM!
3: Wunderbar, dankeschön, freue mich!
0: Ja, BAM! Feiern ein halbes Jahrhundert und ihr könnt mitfeiern. Wir haben die Tickets für euch und wenn ihr euch auch.
2: Sehr gut! Ja, ohne Kaffee geht nichts, ne? Du kannst dir noch eine Tasse zapfen, um zu feiern und dann geht's ab zu BAM!
3: Wunderbar, danke.

0: Ace of Spades, was für ein geiles Brett von Motorhead hier bei Radio Bob. Am Montagmorgen mit Saskia, mit Carsten und wir verneigen uns jetzt vor zwei großartigen Musikern. Und als erstes schicken wir da mal Grüße hoch in den Rockerhimmel und zwar an den Mann, den wir hier gerade an der Gitarre gehört haben. Und das war natürlich noch Fast Eddie Clark. Und der Mann, der wäre heute 76 Jahre alt geworden, also Grüße hoch, trinken wahrscheinlich gerade gemeinsam da ein Bier mit Lemmy und so.
1: Ja, hoffentlich. Und auf der Erde gratulieren wir auch, denn heute wird AC/DC-Frontmann Brian Johnson 79 Jahre alt. Am Freitag haben sie ihre Power-Up-Tour zu Ende gebracht und er hat ja versprochen, hoffentlich sehen wir uns bald wieder. Also auch mit 79 hat er zumindest für sich Rente noch nicht in Sicht.
0: Ja, das wäre auch schade. Also von mir aus könnten dann AC/DC gleich weitermachen mit ihrer Tour, mehr wäre es recht. Hier das Geburtstagsständchen für ihn. Großartige Nummer. AC/DC mit Fun.

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15: Mit mir, Saskia Schenk.
1: So kann's gehen.
15: Enter Shikari haben für nächstes Jahr eine Pause auf unbestimmte Zeit angekündigt. Diesen November präsentieren wir von Radio Bob sie euch ja nochmal bei uns in Deutschland auf Tour. Also vielleicht schnell Tickets sichern, denn in einem Statement gaben sie bekannt, ab dem 31. Dezember 2027 wird Enter Shikari als Band, die Alben aufnimmt und auftritt, eine Pause einlegen. Diese Pause könnte irgendwann in einem fulminanten Comeback enden oder mit dem Ende der Band. Wir haben keine Ahnung, was davon zutreffen wird. Naja, also wir hoffen auf jeden Fall auf Ersteres.
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15: Heute auf den Tag genau vor 60 Jahren hatte Jimi Hendrix gemeinsam mit der Jimi Hendrix Experience seine allererste Probe in London. Nur eine gute Woche später, am 13. Oktober, performten sie ihre allererste Show in Frankreich.
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16: Wir wünschen euch einen ganz schönen Montag und jetzt geht's hier mit dem Mann in die neue Woche.
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15: Turn it up. Aufdrehen zu Jacobys persönlichem Lieblingssong. Hier sind Papa Roach mit Scars.

0: Electric Eye von Judas Priest hier bei Radio Bob am Montagmorgen mit Saskia und Carsten. Ein Song, zu dem man die Haare fliegen lassen kann. Wobei Judas Priest Frontmann Rob Halford hat ja kein Haar
1: Nö,
0: mehr.
1: Das macht aber nichts.
0: Ist auch tatsächlich nicht zwingend notwendig fürs Headbangen, wie uns Gerald Wolf, der Veranstalter der allerersten deutschen Meisterschaft im Headbangen, verraten hat.
1: Ja, am Freitag ging das Ganze über die Bühne und er hat uns vorhin schon verraten, also so die zwei Hauptfiguren sind halt einmal so die Peitsche nach vorne und dann halt entsprechend irgendwie den Kopf drehen. Und der sogenannte Helikopter. Und nun könnte man ja denken, das Ganze geht eigentlich im Grunde nur vom Kopf aus, aber so ist es gar nicht.
2: Diese Bewegungen abzubrechen, ist eine ganz schlechte Idee. Genau das ist das, was einen dann verursacht, dass man Genickschmerzen bekommt oder Schmerzen. Also man muss diese Bewegung smooth durchziehen von Anfang bis Ende. Das Zweite ist, man muss den Nacken, den Hals entlasten. Das heißt, wenn man sich mal genau die großen Künstler anguckt, wenn die headbangen, die benutzen ihre Knie und ihren Torso allein mit der Bewegung nach vorne. Der Kopf macht da nur ein bisschen dazu. Also kurz gesagt, headbangen mit wenig Headbangen ist viel gesünder.
1: Das ist eine Ganzkörperangelegenheit also.
0: Siehst du, es ist ein kleines Workout und vielleicht habt ihr heute Morgen ja auch schon eine Headbanging-Runde eingelegt und wir wollen von euch wissen, zu welchen Songs, zu welchen Bands euch das am allerleichtesten fällt. Verratet es uns gerne mal mit der Sprachnachricht über die MyBob-App.

0: Aber O'Reilly von The Who am Montagmorgen hier bei Radio Bob mit Saskia und Carsten. Und eine Sache, die ich am Wochenende nicht gemacht habe, ist Rasen zu mähen.
1: Warum nicht? Wolltest du doch. Musst du doch eigentlich.
0: Ich hatte keine Lust. Ich hatte einfach keine Lust. Das heißt aber auch, dass ich jetzt irgendwann im Laufe dieser Woche mit einer Sense durch den Garten gehen muss, um alles niederzumähen. Es war also nicht so erfolgreich. Das Spiel der deutschen Fußballnationalmannschaft der Männer gegen Griechenland war so mittelerfolgreich, weil sie haben zwar nicht gewonnen, aber sie waren wohl gut, hast du mir gesagt.
1: Ja, also ich habe gestern die erste Halbzeit gesehen und ich finde, das sah wirklich sehr, sehr gut aus. Dann nur ein 0-0 war rausgekommen, obwohl die Deutschen eigentlich klar überlegen waren. Also von daher, ich würde sagen, das ist ein Schritt in die richtige Richtung und den Rasen hat auf jeden Fall jemand gemäht. Also der sah ganz gut aus.
0: Der sah gut aus, ja.
1: Und fußballmäßig aber sehr viel schöner, meine C-Jugend. Großartig, ach, ein tolles Spiel am Samstag, wirklich großartig. Die Jungs haben abgeliefert, das war super, das war richtig, das war ganz großes Kino. Ich bin sehr zufrieden, 3-0, ein verdienter Sieg, möchte ich sagen, für uns. Also von daher, alles gut.
0: Ach, wir können beschwingt in die neue Woche gehen.
1: Ja, aber Rasen gemäht habe ich auch nicht, also von daher.
0: Siehst du? Ja, so ist. Haben wir doch noch was, worauf wir uns freuen können.
1: Ja. Woche.

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1: Ich bin Gisa Weber. Schönen guten Morgen. Kanzler Merz fordert seine Regierung zur Geschlossenheit auf und dazu, bis zum Jahresende notwendige Entscheidungen zu treffen. Gemeint sind vor allem die Reformen der Sozialsysteme und bei der Rente. Er sagte im Ersten, ganz Europa hänge von der Stabilität in Deutschland ab. Im Bundestag stellen sich heute die Chefs der drei deutschen Geheimdienste den Fragen der Abgeordneten. Einmal im Jahr passiert das öffentlich und nicht geheim. Themen dürften unter anderem russische Destabilisierungsversuche, die Folgen des Nahostkonflikts und Rechtsextremismus sein. Die Nobelpreiswoche startet heute mit der Kategorie Medizin. Das Nobelkomitee verkündet am Vormittag, an wen die Auszeichnung dieses Jahr geht. Morgen geht's dann weiter mit Physik, Mittwoch Chemie, Literatur am Donnerstag und dem Friedensnobelpreis zum Abschluss am Freitag. Neuer Rekord für das Münchner Oktoberfest. 7,4 Millionen Menschen sind in den letzten gut zwei Wochen auf die Wiesen geströmt. Mehr als je zuvor, heißt es von der Stadt. Dieses Jahr hatte München besonders viel Glück mit dem Wetter. Unentschieden zum Ende der XXL-Länderspielphase für die deutsche Fußballnationalmannschaft. Im Nations League Gruppenspiel Nummer 4 gab es gegen Griechenland ein 0:0. Mitte November sind dann die letzten beiden Partien der Gruppenphase. Noch einmal gegen Serbien und die Niederlande.
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2: Und Def Leppard, die stehen auch schon seit stolzen 34 Jahren in derselben Besetzung auf der Bühne. Das Geheimnis, laut Sänger Joe Elliott, Humor. Echte Freundschaft und kein Bock auf Ego-Trips. Nächstes oder vielleicht übernächstes Jahr kommt dann sogar ein neues Album. Gleich Def Leppard, Pour Some Sugar on Me, vor neuer Rock von Muse und Cryogen.

Wheels bei Radio Bob, die Foo Fighters. Und deren Frontmann Dave Grohl ist ja bekanntlich auch einer der größten Rockfans überhaupt. Der Mann lässt kaum ein historisches Rockereignis aus. Wir spulen mal zurück, 5. Juli letzten Jahres. Da ist Dave Grohl in England unterwegs und besucht ein großes Open-Air-Konzert, aber in London, von einer irischen Rockband namens Fontaines DC im Finsbury Park. Und deswegen verpasst er das gigantische Abschiedskonzert von Ozzy Osbourne und Black Sabbath im Villa Park in Birmingham. Als riesiger Ozzy und Black Sabbath Fan dürfte er jetzt im Nachhinein zumindest gedacht haben, puh, da hätte ich vielleicht doch teilnehmen sollen. Aber die gute Nachricht für Dave und für uns alle, wir bekommen ja eine zweite Chance. Das historische Finale kommt als Konzertfilm in die Kinos. Ab dem 28. Oktober läuft Ozzy and Black Sabbath Back to the Beginning weltweit für kurze Zeit. Auf der großen Leinwand, neben viel Musik, gibt es dann ja auch persönliche Erinnerungen der beteiligten Musiker und exklusive Blicke hinter die Kulissen. Hier ist er, der Prince of Darkness, Ozzy Osbourne, Perry Mason, Barry Bob.

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25: Kenny Wayne Shepherd ist ein Blues-Rock-Gitarrist, der in den 90ern den Song Blue on Black rausbringt. Den schnappen sich Five Finger Death Punch im Jahr 2019, sagen aber, hey Kenny, mach doch bitte auch wieder mit. Dazu holen sich Brantley Gilbert dazu, ein Country-Superstar. Und dann gibt's noch den absoluten Ritterschlag, Brian May von Queen macht auch noch mit. Das Ergebnis? Dieser Mix aus Hard Rock, Blues und Country. Hier ist Blue on Black.

0: ZZ Top, Radio Bob, Lex, Andreas Schmidt hier. Ja, Schluss mit der Trauerphase, weil die Festivalsaison jetzt zu Ende ist. Wir schicken euch in Kürze in diesem Monat nach Mallorca ins lauteste Hotel der Welt, inklusive eigenem Zimmer, all inclusive und Abreisen am Pool mit Skindred, Taya, Beast in Black und vielen mehr.
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0: Eine Hotelanlage verwandelt sich in ein Festivalgelände. Alana Leidig hat das Ganze auch schon mal mitgemacht und uns hinterher verraten, was das Full Metal Holiday so ausmacht.
2: Eine ganze Woche lang, man hatte sowohl die Entspannung, die man in einem normalen Urlaub auch hat, weil man morgens auch einfach mal sich an den Pool legen konnte und nichts los war und damit das dann wieder Vollgas abrocken konnte. Also es war sowohl Entspannung als auch Festival. Die Shows, was mir wirklich in Erinnerung geblieben ist, war, dass es alles total nah war und es kaum Absperrungen gab, was man ja sonst selten hat, gerade bei größeren Künstlern. Und es waren einfach total viele schöne Abende, die eigentlich alle für sich in Erinnerung bleiben werden.
0: Und die Stars erlebt man dort hautnah?
2: VIP gab es auf der Full Metal Holiday nicht. Also wen man kennenlernen wollte, den konnte man auch kennenlernen. Ich erinnere mich an eine Situation, da haben Glory Hammer den ganzen Nachmittag mit uns am Pool gesessen. Oder einen Abend, wo sie dann auch gespielt haben, da standen wir mit Skindred in der Bar und haben einfach mal einen Schnitzel mit denen getrunken. Also selten sowas Entspanntes dann auch erlebt.
0: Tja, Skindred sind jetzt auch wieder dabei. Alles, was ihr tun müsst, morgens um kurz nach 7 in Bobs Morgen ein Rocksong schneller erkennen als die Konkurrenz. Die aktuelle Messlatte liegt bei 1,22 Sekunden. Aber das kann man schaffen, wenn zum Beispiel genau euer Lieblingssong kommt. Also macht mit über unsere kostenlose MyBob-App oder auch auf radiobob.de.

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1: Ich bin Gisa Weber. Schönen guten Tag. Bundeskanzler Merz hat seine Regierung zur Geschlossenheit und einem Jahresendspurt in Sachen Reformen aufgerufen. Vor allem die Rentenreform will er auf den Weg bringen. Er sagte im Ersten, die Vorschläge dazu lägen gut ausgearbeitet auf dem Tisch. Streit gibt es aber weiter um die sogenannte Rente mit 63, also nach 45 Beitragsjahren. Dänemark meldet einen riesigen Datenklau. Hacker haben bei einem Angriff auf das dänische Melderegister Namen, Adressen und Sozialversicherungsnummern von 8,8 Millionen Menschen erbeutet. Deutlich mehr, als überhaupt in Dänemark wohnen. Dort sind auch schon verstorbene Menschen registriert. Nach dem Terrorverdacht an einem britischen Militärstützpunkt sind die USA offenbar vorsichtig geworden. Washington hat alle in Fairford stationierten Kampfjets abgezogen. Vor gut einer Woche waren dort 5 Männer festgenommen worden, die wohl einen Anschlag geplant haben sollen. Die Nobelpreiswoche startet heute mit der Kategorie Medizin. Das Nobelkomitee verkündet am Vormittag, an wen die Auszeichnung dieses Jahr geht. Morgen geht's dann weiter mit Physik, Mittwoch Chemie, Literatur am Donnerstag, dem Friedensnobelpreis am Freitag. In einer Woche folgt dann noch der für Wirtschaft.
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2: U2 legen nach der Albumankündigung nach und planen für 2027 eine große Stadiontour. Allerdings, es gibt so einen kleinen Wermutstropfen. Schlagzeuger Larry Mullen Jr. ist nach seinen Verletzungen gesundheitlich noch nicht wieder voll belastbar. Aktuell steht im Raum, dass er bei den Shows nur gut 60 Minuten an den Drums sitzt und danach von einem Gastdrummer unterstützt wird. Aber Hauptsache für alle, neue Tour. Wir sind U2 mit Pride.

0: Let Die bei Radio Bob. Glückwunsch, Oliver Bröll. Ja, er ist seit letzten Freitag deutscher Meister im Freestyle-Headbang. Er war vorher schon bayerischer Meister und jetzt hat er sich auch den deutschen Titel geholt. Gründer dieser Meisterschaften ist Gerald Wolf. Er hat auch eine Headbanger-Schule und er verrät, Headbang kann ganz unterschiedlich sein.
1: Es gibt natürlich die Peitsche, das ist so eine Art Wippe. Das ist eher so der Slayer-Move. Und dann gibt es vom Corpse Grinder gibt es ja diesen Helikopter oder auch Windmühle gemeint. Das ist dieses Kopfkreis. Es spielt jetzt erstmal nicht mehr unbedingt so die Rolle, ob man lange Haare hat oder gar keine oder kurze Haare, sondern da geht es natürlich auch um Ausdruck, Mimik und um Kraft und um Power. Mit langen Haaren sieht es natürlich ein bisschen besser aus, das ist richtig.
0: Und welche Bands sind die besten Headbanger?
1: Sag ich mal, das Oldschool-Headbang Anfang der 90er, Ende der 80er von Slayer, Anthrax. Diese Künstler, die haben auf der Bühne dieses Headbangen perfektioniert.
0: Tja, zu welcher Band werdet ihr denn zu echten Headbangern? Sagt auch gerne Bescheid über unsere kostenlose MyBob-App, gerne als Sprachnachricht oder auch als Mail. Andrea Schmidt hier. Nur hier, mehr Rock bei der Arbeit, jetzt Biffy Clyro und Mountain bei Radio Bob.

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14: 1987 liegt eine Frage offenbar in der Luft. Is this love? Ja, erst landen Survivor, damit ein Riesenhit, Top 10 in den USA. Und nur wenige Monate später kommen Whitesnake mit einem völlig anderen Song, noch größer raus, der auch Is this love heißt. Bei mir gleich Survivor. Is this love for Green Day? I'm never gonna

Die Red Hot Chili Peppers mit Tell Me Baby bei Radio Bob. Ein Song vom Album Stadium Arcadium, das in diesem Jahr runde 20 Jahre alt wird. Stadium Arcadium erscheint 2006, ist das 9. Studioalbum, gleichzeitig ihr erstes Doppelalbum und das letzte mit Gitarrist John Frusciante vor seinem zweiten Ausstieg aus der Band im Jahr 2009. Und für die Aufnahmen kehren die Chili Peppers an einen besonderen Ort zurück, The Mansion in Los Angeles, denn dort hatten sie bereits 91 Erfolgsalbum Blood Sugar Sex Magic aufgenommen. Produziert wird auch Stadium Arcadium wieder von Rick Rubin. Während der Sessions entstehen damals deutlich mehr Songs, als schließlich auf dem Album landen. Am Ende sind es aber dann doch ganze 28 Stück verteilt auf die beiden CDs Jupiter und Mars. Der Aufwand zahlt sich aus. Stadium Arcadium erreicht unter anderem in Deutschland, Großbritannien und in den USA Platz 1 der Albumcharts. Und bei den Grammy Awards 2007 gewinnt das Album bzw. die Songs insgesamt 4 Preise, darunter den Grammy für das beste Rockalbum. Und zum 20. Geburtstag ist am letzten Freitag eine neue Jubiläumsausgabe erschienen als limitierte 4-LP-Edition auf farbigem Vinyl. Andrea Schmidt hier. Mehr Rock am Montag. Jetzt Classic Rock. ELO, Don't Bring Me Down, bei Radio Bob.

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1: Ich bin Gisa Weber. Schönen guten Tag. BND-Chef Jäger sieht in Russland die größte Gefahr für Deutschland. Deutschland sei inzwischen Ziel eines russischen Schattenkriegs. Etwa durch Spionage und Anschläge, so Jäger bei einer Befragung im Bundestag. Einen großen russischen Angriff auf NATO-Gebiet sieht der BND aktuell nicht. Bundeskanzler Merz hat seine Regierung zur Geschlossenheit und einem Jahresendspurt in Sachen Reformen aufgerufen. Vor allem die Rentenreform will er auf den Weg bringen. Er sagte im Ersten, die Vorschläge dazu lägen gut ausgearbeitet auf dem Tisch. In Dänemark haben Hacker fast die Daten des ganzen Landes erbeutet. Sie haben das Melderegister gehackt und damit unter anderem Namen, Adressen und Sozialversicherungsnummern erbeutet. Und zwar von 8,8 Millionen Menschen. Deutlich mehr als in Dänemark wohnen, weil auch die Daten von Verstorbenen dort drin stehen. Die E-Auto-Prämie kommt offenbar richtig gut an. Laut Umweltminister Schneider haben seit Mai schon rund 100.000 Anträge grünes Licht bekommen. Die Hälfte davon kommt von Menschen, die ein Haushaltseinkommen von höchstens 45.000 Euro haben, so Schneider in der Bild. Spaniens Regierungschef Sanchez hat vorgezogene Neuwahlen für Ende nächsten Monats angekündigt. Aktuell gibt es in Spanien eine Minderheitsregierung. Viele Reformen wurden zuletzt blockiert. Unter anderem sind letzte Maßnahmen gegen Wohnungsnot gescheitert. Das hatte in Spanien zu Massenprotesten geführt.
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2: Auch bei Queen lief es in den Kulissen nicht nur harmonisch ab. Der Mega-Hit Another One Bites the Dust stößt intern anfangs auf Gegenwind. Besonders Roger Taylor, der Drummer, fremdelt mit diesem funkigen Sound, den er für zu disco-lastig hält. Bassist John Deacon setzt seine Version jedoch durch und behält recht. Der Song stürmt die Charts und wird ein zeitloser Klassiker. Und den hören wir gleich nach Angels and Airwaves und Surrender.

0: Social Distortion, Don't Drag Me Down bei Radio Bob. Der neues Album Born to Kill haben wir euch bereits im Mai vorgestellt und für gut befunden. Andrea Schmidt hier. Mal hören, wie gut Lara Bahnsen neuen deutschen Punkrock befindet.
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2: Wenn man als Band über 3 Jahrzehnte Bandgeschichte auf dem Buckel hat und dann ein Album mit dem Titel Wir fangen jetzt erst an rausbringt, dann hat man was vor. Betontot sind mit neuer Musik am Start und sie denken gar nicht daran, leiser zu werden.

Schonktot fangen jetzt aber nicht mit einem ganz neuen Sound an. Der bleibt gewohnt, dreckig, gitarrenlastig und die Texte laden auf jeden Fall zum Mitsingen ein.

0: Betontod haben auf ihrem neuen Album eine Energie, als stünden sie das erste Mal zusammen im Proberaum. Von so viel Power lassen wir uns gerne anstecken. Deswegen gibt's für Wir fangen jetzt erst an auch 4 von 5 Bockpunkten.
1: 35 Jahre im Geschäft und dann fangen sie erst so richtig an. Ihr wollt zu diesem Album zu Hause steil abgehen? Wir schenken es euch auf radiobob.de. Dieser Song ist auch drauf. Hier ist eine letzte Runde.

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21: Måneskin zurück bei Sanremo. Erst klang die Reunion fast sicher, dann doch wieder nicht. Sanremo ist Italiens größtes Musikfestival. Dort beginnt 2021 auch Måneskins internationaler Durchbruch. Und seit Monaten wechseln sich Comeback-Gerüchte und Dementis ab, ob sie da dann im nächsten Jahr wieder spielen. Wir bleiben da dran. Hier sind Måneskin und Babysat.

0: Run to the Hills, Iron Maiden, die habt ihr zum Start in die Festivalsaison bei Rock am Ring, präsentiert von Radio Bob, erlebt. 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

The Who waren das mit The Seeker hier bei Radio Bob. Eigentlich dachte man ja, dass Schluss ist mit The Who, ne? Aber dieses Jahr hat Roger Daltrey ja schon verraten, dass es vielleicht doch noch ein weiteres Album geben soll. Und es finden ja auch noch Konzerte statt. Europashows werden wohl auch noch irgendwie geplant. Sie wollen sich nochmal in den Teilen der Welt verabschieden, wo sie großen Erfolg hatten, also unter anderem halt auch in Europa. Und die Proben sollen auch schon sehr gut gelaufen sein. Also wir behalten das im Auge und sagen Bescheid, sobald sich The Who für weitere Shows entschieden haben. Lara Bahnsen bei Radio Bob jetzt mit The Struts. I hate how much I want you.

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16: Rush wollen ja ihrem verstorbenen Schlagzeuger Neil Peart ein gewaltiges Denkmal setzen. Für die geplante Gedenkstätte im Lakeside Park in Kanada wurde das Spendenziel von 1 Million $ jetzt auch erreicht. Neil verbrachte da als Jugendlicher seinen Sommer und Rush verewigten den Ort 75 in dem Song Lakeside Park. Das Denkmal soll nach aktueller Planung Ende 2027 eröffnet werden. Also sind wir sehr gespannt drauf. Hier sind Rush mit The Spirit of Radio jetzt bei Radio Bob.

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0: Da kann man sowohl die Luftgitarre als auch die Headbanging-Skills rausholen bei Get It On von T-Rex, habt ihr gerade gehört hier bei Radio Bob. Am Wochenende waren die deutschen Headbanging-Meisterschaften und wir wollen mal wissen, zu welcher Musik ihr denn so richtig abgeht. Meldet euch gerne mal dazu über unsere MyBob-App. Und wir haben mit dem Veranstalter Gerard Wolf mal über das Headbang gesprochen, zum Beispiel über die Form. Also was gibt's denn da eigentlich alles so?
1: Es gibt natürlich die Peitsche, das ist so eine Art Wippe. Das ist eher so der Slayer-Move. Und dann gibt es vom Corpse Grinder, gibt es ja diesen Helikopter oder auch Windmühle gemeint. Das ist dieses Kopfkreisen. Es spielt jetzt erstmal nicht mehr unbedingt so die Rolle, ob man lange Haare hat oder gar keine oder kurze Haare, sondern da geht es natürlich auch um Ausdruck, Mimik und um Kraft und um Power. Mit langen Haaren sieht es natürlich ein bisschen besser aus, das ist richtig.
0: Ja, meine Frisur ist dementsprechend prädestiniert fürs Headbang, kann ich gleich austesten zu When the Sun Goes Down von den Arctic Monkeys, jetzt bei Radio Bob.

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4: Ich bin Gisa Weber. Schönen guten Tag. Der Medizinnobelpreis geht an zwei Deutsche. Peter Hegemann und Georg Nagel bekommen ihn zusammen mit dem US-Forscher Karl Deisseroth. Ihre Forschung hilft laut Jury, eins der größten Rätsel der Menschheit zu lösen, nämlich wie unser unglaubliches Gehirn funktioniert. BND-Chef Jäger sieht in Russland die größte Gefahr für Deutschland. Deutschland sei inzwischen Ziel eines russischen Schattenkriegs, etwa durch Spionage und Anschläge, so Jäger bei einer Befragung im Bundestag. Einen großen russischen Angriff auf NATO-Gebiet sieht der BND aktuell nicht. Kanzler Merz fordert seine Regierung zur Geschlossenheit auf und dazu bis zum Jahresende notwendige Entscheidungen zu treffen. Gemeint sind vor allem die Reformen der Sozialsysteme und bei der Rente. Er sagt im Ersten, ganz Europa hänge von der Stabilität in Deutschland ab. In Dänemark haben Hacker fast die Daten des ganzen Landes erbeutet. Sie haben das Melderegister gehackt und damit unter anderem Namen, Adressen und Sozialversicherungsnummern erbeutet. Und zwar von 8,8 Millionen Menschen. Deutlich mehr als in Dänemark wohnen, weil auch die Daten von Verstorbenen dort drin stehen. Der frühere britische Prinz Andrew wehrt sich im Nachgang gegen seine spektakuläre Festnahme. Bei der Aktion im vergangenen Februar ging es um seine Kontakte zu Sexualstraftäter Epstein. Andrew hat jetzt beantragt, dass die zugrunde liegenden Durchsuchungsbeschlüsse nachträglich aufgehoben werden.
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5: Ein paar Wochen haben Journey noch auf ihrer letzten Tour. Bis Ende November sind sie noch unterwegs. Und dann soll's das ja gewesen sein, ne? Wir lassen sie weiter hochleben hier gleich mit Ask the Lonely nach den Stones und Mr. Trump bei Radio Bob.

For Evit, das waren Volbeat und Johann Olsen hier in Bobs Mittag. Und gleich hört ihr Oasis. Ab Freitag gibt's die Oasis-Doku bzw. den Film über das große Comeback im Stream. Don't Look Back in Anger ist ja einfach viel mehr als nur Aufnahmen von den Comeback-Shows. Ne? Es kommen so viele Leute zu Wort, für die die Musik so lebensverändernd war. Man kann noch mehr verstehen, warum dieser Hype gerade so groß ist um die Band und um die kommende Tour. Oasis bewegen einfach die Musikwelt und ab Freitag kann man sich dann halt auch mal so richtig da so reingucken mit Don't Look Back in Anger. Nicht nur der Titel des Films ist das ja, ne, sondern vor allem ein sehr erfolgreicher Song vom zweiten Album, What's the Story, Morning Glory, eins der erfolgreichsten Alben von Oasis. Mit drauf ist nämlich zum Beispiel auch dieser Song, Some Might Say, jetzt bei Radio Bob.

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19: Steel Panther blicken zurück auf das Jahr, in dem die Hair-Metal-Ära auf dem Höhepunkt war. 1987. Und ihr müsst mal drauf achten, sie erwähnen einige ihrer Musikerkollegen in dem Song, zum Beispiel Guns N' Roses mit dem Album Appetite for Destruction, Whitesnake, Poison oder auch Van Halen. Wir hören mal rein, jetzt hier in 1987 bei Radio Bob.

0: Ihr hört Radio Bob eben mit Huey Lewis and the News. The Power of Love war das. Und jetzt hören wir mal, wer bisher am schnellsten einen Rocksong hier bei uns erkannt hat.
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5: Ich bin Eva-Maria Wölfel. Schönen guten Tag. Der Medizinnobelpreis geht an zwei Deutsche. Peter Hegemann und Georg Nagel bekommen ihn zusammen mit dem US-Forscher Karl Deisseroth. Ihre Forschung hilft laut Jury, eins der größten Rätsel der Menschheit zu lösen, nämlich wie unser unglaubliches Gehirn funktioniert. BND-Chef Jäger sieht in Russland die größte Gefahr für Deutschland. Deutschland sei inzwischen Ziel eines russischen Schattenkriegs, etwa durch Spionage und Anschläge. Einen großen russischen Angriff auf NATO-Gebiet sieht der BND aktuell nicht. Die E-Auto-Prämie kommt offenbar richtig gut an. Laut Umweltminister Schneider haben seit Mai schon rund 100.000 Anträge grünes Licht bekommen. Die Hälfte davon kommt von Menschen, die ein Haushaltseinkommen von höchstens 45.000 Euro haben, so Schneider in der Bild. Dänemark meldet einen riesen Datenklau. Hacker haben bei einem Angriff auf das dänische Melderegister Namen, Adressen und Sozialversicherungsnummern von 8,8 Millionen Menschen erbeutet. Deutlich mehr als überhaupt in Dänemark wohnen. Dort sind auch schon verstorbene Menschen registriert. Justizministerin Hubig will Opfer häuslicher Gewalt dabei unterstützen, leichter aus gemeinsamen Mietverträgen mit Schlägern rauszukommen. Ein entsprechender Gesetzentwurf liegt den Funke-Zeitungen vor. Die Kosten nach einem Auszug, etwa für die weitere Miete oder Schäden an der Wohnung, sollen dann vom Täter getragen werden.
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6: Guns N' Roses Gitarrist Slash hat Konzerte und ein neues Album zusammen mit Miles Kennedy angekündigt. Am 26. Februar kommt die Platte Flying Blind raus und im Sommer kommen sie dann auch zu uns nach Deutschland auf Tour. Ab Freitag bekommt ihr die Tickets bei uns im Ticketshop auf radiobob.de. Und hier ist Slash jetzt auch mit Guns N' Roses Paradise City.

0: Also wer bei dem Song nicht zumindest mal so ein kleines bisschen mit dem Kopf wackelt, der ist irgendwie komisch. Give it away for the Red Hot Chili Peppers war das bei Radio Bob. Vielleicht habt ihr ja sogar aber auch gerade alles gegeben und die Mähne so richtig geschüttelt. Wir suchen heute auf jeden Fall mal nach den Songs, bei denen man am besten Headbang halt abgehen kann.
1: Hallo ihr geilen Leute, hier ist der Sascha. Der geilste Song zum absolut abrocken ist für mich nach wie vor Blitzkrieg Bob von den Ramones.
2: Ja moin, da ist der Ricky aus der Pfalz. Klar, ganz logisch, Whiskey in the Jar von Metallica sorgt für absoluten Abriss und was auch immer geht, ist natürlich von der Ärzte Junge, Westerland oder natürlich immer in die Fresse rein, ne?
0: Ja, wir starten hier heute mit Party in die neue Woche. Erzählt uns auch von euren Abgeh-Songs. Wann müsst ihr Headbang, wann müsst ihr Luftgitarre spielen? Meldet euch auch über unsere kostenlose MyBob-App.

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16: Was ist denn da los in den deutschen Albumcharts? Also Platz 1, Reinhard May, Platz 3, Wolfgang Petri. Also das hat mir letzte Woche besser gefallen, als die hier auf der 1 standen. Kiss and Dynamite, so das jetzt mit einem Song von ihrem Nummer 1 Album. Das ist Glory Days bei Radio Bob.

Die Beatsteaks waren das mit Milk and Honey bei Radio Bob. Slipknot haben sich ja letzten Monat ganz überraschend gemeldet, ne, mit einem neuen Song. Arsenal ist die erste Single von Slipknot seit 3 Jahren. Außerdem gab es dazu auch noch so ein neues offizielles Bandfoto, auf dem sie nur noch zu 8 zu sehen sind, was darauf schließen lässt, dass sie den rausgeworfenen Sid Wilson nicht ersetzen werden. Also mal sehen, ob das ein Vorgeschmack auf was Größeres war oder einfach nur ein Lebenszeichen. Wir behalten das auf jeden Fall im Auge. Gleich Frontmann Corey Taylor hier für euch nach Westernhagen und Taximann bei Radio Bob.

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2: Ich bin Eva-Maria Wölfel. Schönen guten Tag. Riesenehre für zwei deutsche Forscher. Peter Hegemann und Georg Nagel werden mit dem Medizinnobelpreis ausgezeichnet, zusammen mit dem US-Forscher Karl Deisseroth. Ihre Forschung hilft, viel besser zu verstehen, wie unser Hirn funktioniert und soll es möglich machen, verschiedene Krankheiten zu heilen, von Parkinson bis Blindheit. Deutschland ist laut Bundesnachrichtendienst stärker denn je im Visier Russlands. Moskaus Ziel sei es, Europas politische Unterstützung für die Ukraine zu brechen, so Geheimdienstchef Jäger im Bundestag. Er spricht von einem Schattenkrieg, den Russland gegen uns führt. Die E-Auto-Prämie hat die Erwartungen von Umweltminister Schneider weit übertroffen. Seit Mai haben schon über 100.000 Antragsteller Geld bekommen. Schneider sagte der Bild-Zeitung, jedes zusätzliche Elektroauto mache Deutschland unabhängiger von teuren Ölimporten und internationalen Konflikten. Emden wird neuer Marinestützpunkt. Das hat Verteidigungsminister Pistorius mitgeteilt. In dem Nordseehafen sollen in Zukunft unter anderem Fregatten und Minensucher stationiert werden. Auch Bremerhaven war im Gespräch. Spaniens Regierungschef Sanchez hat vorgezogene Neuwahlen für Ende nächsten Monats angekündigt. Aktuell gibt es in Spanien eine Minderheitsregierung. Viele Reformen wurden zuletzt blockiert. Unter anderem sind letzte Maßnahmen gegen Wohnungsnot gescheitert. Das hatte in Spanien zu Massenprotesten geführt.
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3: Am Freitag haben AC/DC das letzte Konzert ihrer Tour gespielt und bei Highway to Hell Dave Grohl auf die Bühne geholt. Seine Foo Fighters hören wir gleich nach Social Distortion. Hier ist Tonight bei Radio.

Hero, die Foo Fighters hier bei Radio Bob. Heute vor 64 Jahren lief der erste James-Bond-Film in den Kinos an, Jagd Dr. No. Und deswegen ist der 5. Oktober seit vielen Jahren offizieller James-Bond-Tag. Ja, viele Bond-Songs wurden an diesem Tag vorgestellt oder andere Ankündigungen gemacht. Deshalb könnte es ja sein, dass wir heute erfahren werden, wer der nächste James-Bond-Darsteller wird. Immerhin soll der nächste Film in einem Jahr in die Kinos kommen. Für den Titelsong hätten wir dann übrigens gerne mal wieder was Vernünftiges nach den ganzen Totalausfällen der letzten Male. Vorschlag, Linkin Park machen das. Hier ist The Emptiness Machine jetzt in Bobs Nachmittag mit André Doster.

und David Bowie Under Pressure hier bei Radio Bob. Von Queen-Sänger Freddie Mercury ist am Wochenende ein Notizbuch versteigert worden. Da hatte er Texte für sein Soloalbum drin notiert. Das hat jemand gekauft für $365.904. Bis $365.900 wäre ich noch mitgegangen, aber nochmal $4 mehr? Nö. Hier ist Bobs Nachmittag mit André Dostal und mit den Do Nots. Whatever happened to the 80s?

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13: Der erste Trailer zum nächsten großen Musik-Biopic ist da. Wer da im Mittelpunkt steht, das verrate ich euch nach Crossbones, Scully und nach Rory Gallagher. Hier ist Shadowplay bei Radio Bob.

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Thunder Love. Neu von Crossbones Scully featuring Phil Collin hier bei Radio Bob. Der erste Trailer zum Scorpions Kinofilm ist da. Wind of Change heißt der Film und handelt vom Aufstieg der Band aus Saarstedt bei Hannover zu weltweiten Superstars. Und im Mittelpunkt stehen dabei ihre Bemühungen, in Ostberlin und Russland aufzutreten, was sie 1988 dann ja auch geschafft haben. 10 Tage hintereinander St. Petersburg, 1989 dann beim Friedensfest in Moskau. Der Film startet Ende Januar bei uns in den Kinos. Und hier sind die Scorpions, hier ist Rock You Like a Hurricane in Bobs Nachmittag mit Amazon.

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1: Recovery. Frank Turner ist das in Bobs Nachmittag mit André Dostal. Den habe ich immer geliebt, jetzt finde ich den doof, denn er will aufhören. Der Mann, der im Grunde durchgehend seit 30 Jahren auf Tour ist und mehr Konzerte spielt als jeder andere, will nächstes Jahr sein letztes Konzert spielen. Er sagt, er kann nicht mehr und will sich mehr auf Freunde, Familie und andere Dinge konzentrieren. Aber Frank, ja, lieber Frank, es gäbe doch auch einen Mittelweg. Also statt 300 Konzerte im Jahr oder gar keine zu spielen, könnte man ja auch 30 Konzerte im Jahr spielen. Alle bei uns natürlich im Bobland. Nur mal so als Idee. Hier sind die Hooters jetzt mit Satellite bei Radio Bob.

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1: Ich bin Eva-Maria Wölfel. Schönen guten Tag. Zwei Deutsche werden dieses Jahr mit dem Medizin-Nobelpreis ausgezeichnet. Peter Hegemann und Georg Nagel teilen sich den Preis mit dem US-Forscher Karl Deisseroth. Sie haben laut Jury den Grundstein für eine neue Ära in der Neurowissenschaft gelegt, um das Gehirn besser zu verstehen und Krankheiten zu heilen. BND-Chef Jäger sieht in Russland die größte Gefahr für Deutschland. Deutschland sei inzwischen Ziel eines russischen Schattenkriegs, etwa durch Spionage und Anschläge, so Jäger im Bundestag. Einen großen russischen Angriff auf NATO-Gebiet sieht der BND aktuell nicht. In Dänemark haben Hacker das Melderegister geknackt. Betroffen sind die Daten von 8,8 Millionen Menschen, darunter Namen, Adressen und Sozialversicherungsnummern. Auch die Daten Verstorbener sind dort gespeichert. Umweltminister Schneider bringt höhere Wasserpreise für Rechenzentren ins Spiel. Er begründet das mit Wasserknappheit, die auch in Deutschland häufiger würde. Es könnte nicht sein, dass die Grundbedürfnisse der Bürger mit Großverbrauchern wie Rechenzentren konkurrieren müssten. Die Deutsche Bahn testet jetzt Bodycams mit Ton. Die sollen helfen, Täter besser zu überführen. Hintergrund sind fast 1000 Übergriffe auf Bahnmitarbeiter im ersten Halbjahr. Zunächst werden Mitarbeiter in Baden-Württemberg, Rheinland-Pfalz und dem Saarland ausgestattet.
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2: Die Podcast-Folge, die Sie mit euch zusammen hier bei uns in den Studios aufgenommen haben, die ist jetzt draußen, könnt ihr euch überall anhören. Med und Moshpit von Saltatio Mortis. Die hören wir auch gleich, also nicht die Podcast-Folge, sondern Saltatio Mortis.

Taugenichts. Saltatio Mortis hier in Bobs Nachmittag mit André Dostal. U2 haben in Irland ja nicht nur ihr neues Album angekündigt vor ein paar Tagen, sondern wurden auch durch eine neue irische 2-Euro-Münze geehrt zum 50. Bandjubiläum. Und da dachte ich jetzt, dass die ganz normal in Umlauf geht und man beim Einkaufen irgendwie an der Kasse bei Aldi plötzlich so ein 2-Euro-Stück mit U2 in den Händen hält. Aber die war nur limitiert und wird aktuell im Netz für 400 Euro angeboten. Was für ein Scheiß. Die sind U2. Where the streets have no name bei Radio Bob.

weiter. Angels and Airwaves in Bobs Nachmittag mit André Dostal. Das ist ja die andere Band von Tom DeLonge von Blink-182 und auch alle anderen Musiker der Band kommen irgendwo anders her, ne? Von Nine Inch Nails, von 30 Seconds to Mars, The Offspring, Social Distortion und so weiter. Aber ob da nochmal neue Musik kommt, das weiß niemand. Im Moment ist zumindest Sendepause. Wir sind Three Doors Down. Hier ist Kryptonite jetzt bei Radio Bob.

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15: Nächsten Monat endlich auf Tour bei uns, ne? Für 6 Konzerte, unter anderem in Köln und Frankfurt, präsentiert von Radio Bob. Papa Roach, hier ist Come Around.

Feelgood. Motley Crue hier in Bobs Nachmittag mit André Dostal. Heute vor 64 Jahren lief der erste Bond-Film in den Kinos, Dr. No. Und deswegen ist der 5. Oktober seit vielen Jahren offizieller James-Bond-Tag. Viele Ankündigungen wurden die letzten Jahre an einem 5. Oktober gemacht. Ne? Titelsongs wurden angekündigt, Videospiele, Dokumentation und so weiter. Vielleicht erfahren wir heute, wer der nächste Bond wird. Denn das Drehbuch soll ja fertig sein vom Erfinder von Peaky Blinders. Der Regisseur steht fest, das ist der Dune gemacht hat zum Beispiel. Das Casting kommt von der Frau, die Game of Thrones verantwortet. Und die Produktion machen die auch Harry Potter und Spider-Man gemacht haben. Also ist James Bond 26 in den besten Händen. Von mir aus kann das Ganze losgehen, ne?

About You. The Pretty Reckless hier in Bobs Nachmittag mit André Dostal. Die Band Status Quo, die gibt es nicht mehr. Offiziell aufgelöst hat sie sich nie, aber es gibt ja nur noch Sänger und Gitarrist Francis Rossi. Und der geht auch als Francis Rossi auf Tour mit dem Status Quo Songbook. Und dann spielt er unter anderem auch Songs wie diesen. Hier ist Whatever You Want bei Radio Bob.

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3: Ich bin Eva-Maria Wölfel. Schönen guten Tag. Der Medizinnobelpreis geht an zwei Deutsche. Peter Hegemann und Georg Nagel bekommen ihn zusammen mit dem US-Forscher Karl Deisseroth. Ihre Forschung hilft laut Jury, eins der größten Rätsel der Menschheit zu lösen, nämlich wie unser unglaubliches Gehirn funktioniert. Die Spritpreise steigen wieder und lassen die Entlastung durch den Tankrabatt schmelzen. Laut ADAC kostete der Liter Super E10 gestern gut 2,13 Euro. Gerade mal 10 Cent weniger als vor dem Tankrabatt. Der senkt die Steuern auf Benzin und Diesel ja um 17 Cent. BND-Chef Jäger sieht in Russland die größte Gefahr für Deutschland. Deutschland sei inzwischen Ziel eines russischen Schattenkriegs, etwa durch Spionage und Anschläge, so Jäger im Bundestag. Einen großen russischen Angriff auf NATO-Gebiet sieht der BND aktuell nicht. Justizministerin Hubich will Opfer häuslicher Gewalt dabei unterstützen, leichter aus gemeinsamen Mietverträgen mit Schlägern rauszukommen. Ein entsprechender Gesetzentwurf liegt den Funke-Zeitungen vor. Künftig sollen Täter etwa für weitere Mietkosten und Schäden aufkommen. Spaniens Regierungschef Sanchez hat vorgezogene Neuwahlen für Ende nächsten Monats angekündigt. Aktuell gibt es in Spanien eine Minderheitsregierung. Viele Reformen wurden zuletzt blockiert. Unter anderem sind letzte Maßnahmen gegen Wohnungsnot gescheitert. Das hatte in Spanien zu Massenprotesten geführt.
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4: Ihr wusstet es vielleicht noch nicht, aber wir wissen, wo ihr in drei Wochen hinfliegt. Und ich verrate es euch nach Die Ärzte und nach den New Roses. Hier ist Saints and Sinners jetzt bei Radio Bob.

0: die Ärzte und der Schrei nach Liebe hier in Bobs Nachmittag mit André Dostal. Wenn ihr diesen Monat noch eine Woche Zeit hättet, dann könnten wir euch hier hinschicken.
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2: Ja, wäre vielleicht eine gute Taktik.
3: Okay.
2: Gut. Dann kommt jetzt hier dein Song und du schreist Stopp, sobald du eine Ahnung hast.
3: All the small things.
2: Mhm. Von Blink-182. Das ist schon mal gut und jetzt müssen wir nur gucken, dass es schnell genug war.
4: Nein. 2,42.
2: Oh,
3: schade. Schade, schade.
4: Ja, aber trotzdem richtig gute Leistung.
3: Ja, das ist okay. Ich gönn's dem anderen.
4: Ja, das war verdammt fix, aber noch ein bisschen schneller müsste es kommen. Morgen die nächste Chance für euch, um 7:15 hier den Song ganz, ganz schnell zu erkennen. 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

Your Head. Metal Health. Quite Right waren das hier bei Radio Bob. Die Gaslight Anthem, die haben sich nach dem Gaslight Café in Greenwich Village in New York benannt. Das war in den 50er und 60er Jahren ein wichtiger Treffpunkt der Folk-, Beatnik- und Dichterszene. Dort traten unter anderem Bob Dylan und andere Künstler dieser New Yorker Szene oft auf. Und dazu passt dann auch dieser Song, denn darin geht es um das Jahr 1959 und die Musik aus dieser Zeit. Hier ist die Gaslight Anthem, hier ist The 59 Sound in Bobs Nachmittag mit André Dostal.

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14: Die erste deutsche Meisterschaft im Headbangen ist zu Ende. Die gab es am Freitag in Aschaffenburg. Wer womit gewonnen hat, das erfahrt ihr nach Dirty Honey und nach Loverboy. He is working for the weekend bei Radio Bob.

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Lights out, Dirty Honey hier in Bobs Nachmittag mit André Dostal. Am Freitag war die erste deutsche Meisterschaft im Headbangen in Aschaffenburg. Glückwünsche an die Sieger in der Disziplin Helikopter, Roland Fuchs mit 47 Umdrehungen innerhalb von 30 Sekunden. Und in der Disziplin Freestyle, da hat der amtierende bayerische Meister Oliver Bröll gewonnen. Glückwunsch, kleiner Funfact am Rande, zu den Sponsoren des Ganzen gehört unter anderem auch eine Praxis für Physiotherapie. Geht wahrscheinlich auch gar nicht anders. Hier sind die Ramones, I Wanna Be Sedated bei Radio Bob.

Won't Let Go, Blackstone Cherry hier in Bobs Nachmittag mit André Dostal. In den frühen 80er Jahren, da spielt die New Model Army zu Hause in Bradford oft zusammen mit einer befreundeten Band namens The Shakes. Und als die auseinanderbricht, übernehmen die Kollegen der New Model Army einen ihrer Songs, weil sie ihn einfach so gut finden. Hier ist die einzige existierende Aufnahme dieses Songs in einer Version von The Shakes. Ja, ihr kennt den Song, oder? Der 51st State. Hier ist die New Model Army jetzt bei Radio Bob.

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9: Ich bin Eva-Maria Wölfel. Schönen guten Abend. Riesenehre für zwei deutsche Forscher. Peter Hegemann und Georg Nagel werden mit dem Medizinnobelpreis ausgezeichnet, zusammen mit dem US-Forscher Karl Deisseroth. Ihre Forschung hilft, viel besser zu verstehen, wie unser Hirn funktioniert und soll es möglich machen, verschiedene Krankheiten zu heilen, von Parkinson bis Blindheit. 5 Tage nach dem Start des Tankrabatts klettern die Spritpreise schon wieder Richtung Ausgangsniveau. Der ADAC findet das schwer nachvollziehbar. Denn Ölpreis und Euro-Dollar-Kurs haben sich demnach zuletzt kaum verändert. Deutschland ist laut Bundesnachrichtendienst stärker denn je im Visier Russlands. Moskaus Ziel sei es, Europas politische Unterstützung für die Ukraine zu brechen, so Geheimdienstchef Jäger im Bundestag. Er spricht von einem Schattenkrieg, den Russland gegen uns führt. In Dänemark haben Hacker das Melderegister geknackt. Betroffen sind die Daten von 8,8 Millionen Menschen, darunter Namen, Adressen und Sozialversicherungsnummern. Auch die Daten Verstorbener sind dort gespeichert. Die Deutsche Bahn testet jetzt Bodycams mit Ton. Die sollen helfen, Täter besser zu überführen. Hintergrund sind fast 1000 Übergriffe auf Bahnmitarbeiter im ersten Halbjahr. Zunächst werden Mitarbeiter in Baden-Württemberg, Hessen, Rheinland-Pfalz und dem Saarland ausgestattet.
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10: Bald ist es soweit, da kommt die neue Asia-Platte. Indigo wird die heißen. Am 6.11. kommt sie endlich raus. Ein paar Vorgeschmäcker gab es hier ja schon. Wir hören jetzt aber mal in Klassiker rein und freuen uns vor. Asia, Heat of the Moment.

0: Das sind Dishwalla bei Radio Bob mit Counting Blue Cars. Und dieser Titel hat noch einen weiteren Teil. Das ist so ein bisschen, erinnert mich an so Gespräche, die man nachts um zwei auf Partys hat. Tell me your thoughts on God, wenn man so richtig philosophisch wird, so halb angedüdelt. Philosophisch können wir hier gerne gemeinschaftlich werden, müssen wir gar nicht so lange warten. Ihr könnt mir direkt verraten, welche Songs findet ihr richtig toll, welche Bands und warum. Und dann sagt mir Bescheid, was ihr hören wollt über die MyBob-App.
1: Moin Nina, moin liebes Radio Bob-Team. Ich habe jetzt gerade Feierabend nach...
0: Songs findet ihr richtig toll, welche Bands und warum. Und dann sagt mir Bescheid, was ihr hören wollt über die MyBob-App.
1: Moin Nina, moin liebes Radio Bob-Team.

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21: Das bin ich. Schönen guten Tag, Leute. Wenn ihr hier auch mal namentlich erwähnt werden wollt, dann könnte das passieren, wenn ihr euch meldet in der MyBob-App oder ihr mir da eine Sprachnachricht reinschickt. Sagt mir, welche Songs wollt ihr hören, dann spiele ich die hier gerne. Jetzt gibt's die Donuts mit Calling.

0: I Refuse heißt dieser Song, ist hauptsächlich von Five Finger Death Punch, aber Maria Brink von In This Moment singt da netterweise auch noch mit. Ihr hört den Wunschbob hier bei Radio Bob und ihr könnt mir gerne sagen, welche Songs ihr hören wollt. Ihr könnt sie auch gerne wie der nächste Wunschbobber übersetzen. Das haben wir letzte Woche ja mit allen möglichen Titeln gemacht und ich versuche da drauf zu kommen.
1: Hallo liebes Radio Bob Team, da ist der Tom aus Düsseldorf. Hattet ihr heute schon alle Mädels meinen, ich wäre eine hübsche Fliege für einen weißen Typen? Wenn ja, würde ich es trotzdem gerne hören. The Offspring mit Pretty Fly. Rockt weiter. Bis dann. Tschüss.
0: Danke für deine Nachricht. Ich musste erst so lachen und musste überlegen, so, hä, welchen Song meinst du? Ich glaube, die meint mit Pretty Fly was anderes, aber ich finde hübsche Fliege viel besser. Deswegen lasse ich das jetzt so stehen. The Offspring gibt's jetzt im Wunschbob.

0: Das ist die neue Single von Muse bei Radio Bob im Wunschbob Cryogen. Was wollt ihr noch so hören? Meldet euch gerne. Wir haben noch ein bisschen Zeit. In der MyBob-App könnt ihr einfach eine Sprachnachricht reinschicken.
1: Hallo, hier ist Vivian. Wir sind gerade auf dem Weg nach Italien und wünschen uns zur Fahrtverkürzung Thoughts and Prayers von der Band Itchy.

0: Das waren The Glorious Sons, SOS bei Radio Bob im Wunsch Bob.
1: Hallo, hier ist der Robert. Ich wünsche mir zu meinem heutigen Geburtstag mal was, was sonst gar nicht bei euch läuft. Und zwar wäre das von Rome, das Lied In Brightest Black. Da hätte ich jetzt mal voll Bock drauf und das wäre ein super geiles Geburtstagsgeschenk von euch. Macht weiter so.
0: Herzlichen Glückwunsch zum Geburtstag, Robert. Ich hoffe, es ist okay für dich, dass ich dein Geschenk schon mal ausgepackt habe. Rome in Brightest Black, jetzt im Wunschpop.

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7: Die neue Single von Airborne gibt es jetzt für euch. Here She Comes. Und was wollt ihr sonst noch so hören in der nächsten halben Stunde? Das könnt ihr mir sagen in der MyBob-App. Wir hören uns gleich.

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Holy Diver, you're the star of the masquerade. No need to look so. Hier hört ihr Blondie. Und hier rockt ihr zu The Architects. 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

0: Das ist Brian Adams, One Night Love Affair bei Radio Bob im Wunschpop. Den Brian könnt ihr morgen hier wieder hören. Er hat jetzt seine eigene Show, immer dienstags ab 21 Uhr. Jetzt seid ihr aber erst nochmal dran. Das hier ist eure Show, also meldet euch gerne. Ihr wisst ja, ihr könnt einfach eine Sprachnachricht in die MyBob-App schicken.
1: Hallo, hier ist die Petra. Ich würde mir zum Feierabend was von Rolly Public wünschen. High Times zum Beispiel, machen immer Laune und sind einfach eine geile Band. Also vielen Dank und tschüss.
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0: Das ist Mustang Sally von The Commitments bei Radio Bob im Wunschbob. Und das nächste ist der letzte Songwunsch für heute. Der ist dafür aber ein über 10-Minuten-Brett. Deswegen, komm, machen wir lieber schnell.
1: Servus Nina, Thorsten hier aus dem schönen Mittelfranken. Ich täte mir gerne von Led Zeppelin Achilles Last Stand wünschen. Bis dahin, schöne Grüße.

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1: Ich bin Eva Maria Wölfel. Schönen guten Abend. Der Medizinnobelpreis geht an zwei Deutsche. Peter Hegemann und Georg Nagel bekommen ihn zusammen mit dem US-Forscher Karl Deisseroth. Ihre Forschung hilft laut Jury, eins der größten Rätsel der Menschheit zu lösen, nämlich wie unser unglaubliches Gehirn funktioniert. 5 Tage nach dem Start des Tankrabatts klettern die Spritpreise schon wieder Richtung Ausgangsniveau. Der ADAC findet das schwer nachvollziehbar, denn Ölpreis und Euro-Dollar-Kurs haben sich demnach zuletzt kaum verändert. BND-Chef Jäger sieht in Russland die größte Gefahr für Deutschland. Deutschland sei inzwischen Ziel eines russischen Schattenkriegs, etwa durch Spionage und Anschläge, so Jäger im Bundestag. Einen großen russischen Angriff auf NATO-Gebiet sieht der BND aktuell nicht. In Dänemark haben Hacker das Melderegister geknackt. Betroffen sind die Daten von 8,8 Millionen Menschen. Darunter Namen, Adressen und Sozialversicherungsnummern. Auch die Daten Verstorbener sind dort gespeichert. Umweltminister Schneider bringt höhere Wasserpreise für Rechenzentren ins Spiel. Er begründet das mit Wasserknappheit, die auch in Deutschland häufiger würde. Es könne nicht sein, dass die Grundbedürfnisse...

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1: Ich bin Eva-Maria Wölfel. Schönen guten Abend. Riesenehre für zwei deutsche Forscher. Peter Hegemann und Georg Nagel werden mit dem Medizinnobelpreis ausgezeichnet, zusammen mit dem US-Forscher Karl Deisseroth. Ihre Forschung hilft, viel besser zu verstehen, wie unser Hirn funktioniert und soll es möglich machen, verschiedene Krankheiten zu heilen, von Parkinson bis Blindheit. Die Spritpreise steigen wieder und lassen die Entlastung durch den Tankrabatt schmelzen. Laut ADAC kostete der Liter Super E10 gestern gut 2,13 Euro, gerade mal 10 Cent weniger als vor dem Tankrabatt. Der senkt die Steuern auf Benzin und Diesel ja um 17 Cent. Emden wird neuer Marinestützpunkt. Das hat Verteidigungsminister Pistorius mitgeteilt. In dem Nordseehafen sollen in Zukunft unter anderem Fregatten und Minensucher stationiert werden. Auch Bremerhaven war im Gespräch. Spaniens Regierungschef Sanchez hat vorgezogene Neuwahlen für Ende nächsten Monats angekündigt. Aktuell gibt es in Spanien eine Minderheitsregierung. Viele Reformen wurden zuletzt blockiert. Unter anderem sind letzte Maßnahmen gegen Wohnungsnot gescheitert. Das hatte in Spanien zu Massenprotesten geführt. In Dänemark haben Hacker das Melderegister geknackt. Betroffen sind die Daten von 8,8 Millionen Menschen. Darunter Namen, Adressen und Sozialversicherungsnummern. Auch die Daten Verstorbener sind dort gespeichert.
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2: Schön, dass ihr euch wieder eingefunden habt zu 3 Stunden härtester Musik hier. Wir starten direkt mit den fantastischen Manta, Hang 'em Low.

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Das sind Halloween bei Radio Bob in der harten Seite Mass Pollution. Bad Omens gibt's jetzt als nächstes, war ein Songvorschlag von einem von euch. Ihr könnt ja immer gerne hier Songs vorschlagen, gerne auch Bands, die wir alle vielleicht noch nicht entdeckt haben. Wenn ihr irgendwas Cooles aus dem härteren Bereich kennt, dann sagt mir gerne Bescheid, am besten mit einer Sprachnachricht in der MyBob-App. Bad Omens mit Dethrone gibt's jetzt trotzdem hier gleich gerne. Die sind ja fleißig an neuer Musik am Arbeiten, zumindest waren sie vor ein paar Wochen im Studio schon und haben das auch stolz präsentiert auf ihren Social-Media-Seiten. Neues Album wird's dieses Jahr aber auf keinen Fall mehr geben, das haben sie schon selber gesagt, aber vielleicht dann nächstes Jahr. Sie sind ja jetzt gerade fleißig auf Tour auf der ganzen Welt unterwegs und dann haben sie natürlich auch keine Zeit, aber vielleicht 2027 ist das Jahr der neuen Bad Omens Platte. Wer weiß das schon so genau? Bad Omens gibt's jetzt. Dethrone in der harten Seite.

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2: Verstorben.
1: Venom-Frontmann und Bassist Konrad Kronos Land ist gestorben. Er wurde nur 63 Jahre alt. Seine Familie und Bandkollegen verabschieden sich mit den Worten: His music will never die, his voice will never fade. Seine Musik wird niemals sterben, seine Stimme nie verblassen.
2: Neue Platte.
1: Endlich ist sie draußen, die neue Platte von Amon Amarth. The All Father Awakens. Klassischer Amon Amarth Sound, aber trotzdem modern. So klingt das Teil. Die Release-Party steigt morgen und dann geht's ab auf Tour. 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Oktober in Hamburg. 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
1: Tag auch, Leute. Schöne Montagnacht wünsche ich euch. Crystal Lake sind das mit Disobey.

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Ex-Horde an der harten Seite bei Radio Bob mit My Time. Als nächstes habe ich Enseferum mit dem sehr lustigen Bamboleo-Cover, falls sich das einer von euch hier gewünscht hat. Enseferum sind ja zum ersten Mal seit 2004 wieder vereint mit Gründungsmitglied Yari, der singt und Gitarre spielt. Und die werden für ein paar Live-Shows sich wieder vereinen, sogar außerhalb ihrer Heimat Finnlands. Das finde ich richtig crazy. Vom 1. bis zum 3. April nächstes Jahr geht das Ragnarok-Festival und da spielen Enseferum auch aus ihren Early Years zusammen mit Yari. Tickets gibt's noch, könnt ihr euch noch kaufen für das Ragnarök-Festival. Und dann werden sie diesen nächsten Song nicht spielen, aber den gibt's jetzt dafür hier in der harten Seite bei Radio Bob. Enseferum mit Bamboleo.

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5: Ich bin Dirk Justus. Schönen guten Abend. Zwei Deutsche werden dieses Jahr mit dem Medizinnobelpreis ausgezeichnet. Peter Hegemann und Georg Nagel teilen sich den Preis mit dem US-Forscher Karl Deiseroth. Sie haben laut Jury den Grundstein für eine neue Ära in der Neurowissenschaft gelegt, um das Gehirn besser zu verstehen und Krankheiten zu heilen. Die Spritpreise steigen wieder und lassen die Entlastung durch den Tankrabatt schmelzen. Laut ADAC kostete der Liter Super E10 zuletzt gut 2,13 Euro im Schnitt, gerade mal 10 Cent weniger als vor dem Tankrabatt. Der senkt die Steuern auf Benzin und Diesel ja um 17 Cent. BND-Chef Jäger sieht in Russland die größte Gefahr für Deutschland. Deutschland sei inzwischen Ziel eines russischen Schattenkriegs, etwa durch Spionage und Anschläge, so Jäger bei einer Befragung im Bundestag. Einen großen russischen Angriff auf NATO-Gebiet sieht der BND aktuell nicht. Deutschland will seine Marine und damit auch die NATO an der Nordsee besser aufstellen. Deshalb bekommt Emden einen neuen Marinehafen. Verteidigungsminister Pistorius hat dafür jetzt grünes Licht gegeben. Bis zu 2000 Menschen sollen dort künftig arbeiten. Der frühere britische Prinz Andrew wehrt sich im Nachgang gegen seine spektakuläre Festnahme. Bei der Aktion im vergangenen Februar ging es um seine Kontakte zu Sexualstraftäter Epstein. Andrew hat jetzt beantragt, dass die zugrunde liegenden Durchsuchungsbeschlüsse nachträglich aufgehoben werden.
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6: At the Gates gibt's jetzt hier mit ihrer einzig wahren Stimme Thomas Lindberg, The Nightmare of Being.

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Ihr hört Radio Bob, die harte Seite ist hier. Parkway Drive lieben es, ihr Leben, ihr musikalisches Schaffen auch filmisch zu begleiten. Es gab ja schon diverse Dokus und verschiedene Road-Movies, wo man die Band begleiten konnte bei ihrem nicht nur größer werden, sondern einfach so beim Reisen um die Welt. Und jetzt wird es einen Konzertfilm geben, der heißt Home. Da haben sie ein Live-Konzert aufgenommen, das war 2025. Da sind sie mit Orchesterbegleitung aufgetreten. Und das dann auch im Sydney Opera House. War also ein Riesending für die Band, eine Riesenehre, ne? Diese Art von Musik in diesem Jahr historischen Opera House auf die Bühne zu bringen. Das war schon krass für die Band, deswegen, na klar, haben sie es mitgefilmt. Es gibt jetzt auch einen ersten Trailer. Ich glaube, das wird ganz schön episch. Im November soll das alles dann in die Kinos kommen und auch nur in Kinos. Man kann das wohl dann nicht kaufen und streamen, also haltet euch bereit, Leute. Parkway Drive gibt es jetzt hier mit Dedicated.

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3: Verstorben.
2: Venom-Frontmann und Bassist Konrad Kronos Land ist gestorben. Er wurde nur 63 Jahre alt. Seine Familie und Bandkollegen verabschieden sich mit den Worten: His music will never die, his voice will never fade. Seine Musik wird niemals sterben, seine Stimme nie verblassen.
0: Neue Platte.
2: Endlich ist sie draußen, die neue Platte von Amon Amarth. The All Father Awakens. Klassischer Amon Amarth Sound, aber trotzdem modern. So klingt das Teil. Die Release-Party steigt morgen und dann geht's ab auf Tour. Wir präsentieren sie euch unter anderem am 21. Oktober in Hamburg. Karten gibt's noch ein paar im Ticketshop auf radiobob.de.
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2: Für eine angenehme Montagnacht zum Durchmachen, zum Arbeiten oder wenn ihr jetzt mal langsam ins Bettchen gehen wollt, spiele ich euch diesen nächsten Song. Der passt nämlich zu allem. I'm a Rat Child.

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1: Ich bin Dirk Justus. Schönen guten Abend. Der Medizinnobelpreis geht an zwei Deutsche. Peter Hegemann und Georg Nagel bekommen ihn zusammen mit dem US-Forscher Carl Dieseroth. Ausgezeichnet werden sie für eine Methode, mit der sich einzelne Nervenzellen im Gehirn durch Licht gezielt an- und ausknipsen lassen. Die E-Auto-Prämie kommt offenbar richtig gut an. Laut Umweltminister Schneider haben seit Mai schon rund 100.000 Anträge grünes Licht bekommen. Die Hälfte davon kommt von Menschen, die ein Haushaltseinkommen von höchstens 45.000 Euro haben, so Schneider in der Bild. Die Deutsche Bahn testet jetzt Bodycams mit Ton. Die soll helfen, Täter besser zu überführen. Hintergrund sind fast 1.000 Übergriffe auf Bahnmitarbeiter im ersten Halbjahr. Zunächst werden Mitarbeiter in Baden-Württemberg, Hessen, Rheinland-Pfalz und dem Saarland ausgestattet, später auch bundesweit. Norwegen will Smart Glasses, also Brillen mit Kameras, an bestimmten Orten verbieten, zum Beispiel in Parks, Schulen, Einkaufszentren und Museen. Grund sind Datenschutzbedenken. Die Hauptstadt Oslo hat bereits ein Verbot der Brillen an Schulen beschlossen. In Dänemark haben Hacker das Melderegister geknackt. Betroffen sind die Daten von 8,8 Millionen Menschen, darunter Namen, Adressen und Sozialversicherungsnummern. Auch die Daten Verstorbener sind dort gespeichert.
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2: Es geht ab aufs Schlachtfeld hier. Was habt ihr denn gedacht? Sabaton, Fields auf Verdun.

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2: Verstorben.
1: Venom-Frontmann und Bassist Konrad Kronos Land ist gestorben. Er wurde nur 63 Jahre alt. Seine Familie und Bandkollegen verabschieden sich mit den Worten: His music will never die, his voice will never fade. Seine Musik wird niemals sterben, seine Stimme nie verblassen.
2: Neue Platte.
1: Endlich ist sie draußen, die neue Platte von Amon Amarth. The All Father Awakens. Klassischer Amon Amarth Sound, aber trotzdem modern. So klingt das Teil. Die Release-Party steigt morgen und dann geht's ab auf Tour. Wir präsentieren sie euch unter anderem am 21. Oktober in Hamburg. 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
1: Ninjas sind ja normalerweise sehr unauffällig, ne? Die bemerkt keiner. Diesen nächsten schon, der ist nämlich über 3 Meter groß. 12-Foot-Ninja, Long Way Home.

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Senses Fail sind das bei Radio Bob in der harten Seite I'm Sorry, I'm Leaving. Ein Verlust musste die Band ja in diesem Sommer erleiden. Ihr ehemaliger Gitarrist Zach Roach, der ist gestorben. Die Todesursache ist nicht genau bekannt. Die Band hat sich nur geäußert, dass sie ihn sehr vermissen werden und dass sie sehr traurig sind. Er hatte von 2009 bis 2016 bei Senses Fail Gitarre gespielt, danach aber auch noch weiterhin Musik gemacht. Senses Fail Frontmann Buddy Nielsen hat nur geschrieben, wir haben einen der talentiertesten und liebenswürdigsten Menschen verloren, die ich je gekannt habe. Rest in peace, Zach. Ich weiß nicht, ob es mir nur so vorkommt, aber ich habe das Gefühl, in diesem Jahr sind sehr, sehr viele Menschen gestorben aus dem Rock- und Metal-Bereich. Aber vielleicht kommt es mir auch nur so vor. Ist auf jeden Fall ganz schön traurig. Lamb of God gibt's jetzt hier zur Aufheiterung. 512 in der harten Seite.

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1: Es ist natürlich der größte Hit der Briten, ne? The Bittersweet Symphony, damals rauf und runter gelaufen bei MTV. Worum geht's inhaltlich? Ja, das ist in der
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1: Es ist natürlich der größte Hit der Briten, ne?

0: Lebens eher so ein bisschen melancholisch angehaucht, eben bittersweet, also bittersüß. Es gibt nur eine Wegrichtung, es gibt kein Entkommen, es gibt keine Möglichkeit der Veränderung. Und aufgrund dieser doch eher so schwermütigen Aussage, da dachte Richard Ashcroft, dass es nie zum Hit wird. Kann er selber was zu sagen?
1: First line, you're a slave to money, then you die. No one would say that that would be a popular song. No one's, if you just looked at the lyrics, the Bittersweet Symphony, you'd say, wow, that's the most depressing pile of shit I've ever read in my life.

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1: Nach Meinung des Magazins Der Spiegel fabrizieren Placebo antiquierten Gitarrenrock und Frontmann Brian Molko verkörpert, so wörtlich, eine Mischung aus Boy George und Marilyn Manson. Der 1972 in Brüssel geborene Sohn eines Bankiers amerikanischer Abstammung und einer streng religiösen Schottin hatte es im Leben wahrlich nicht leicht. Kunst wurde in der Familie abgelehnt. Nach Willen des Vaters sollte er ebenfalls Bankier und nach dem Willen der Mutter Pfarrer werden.
2: All the puttery I've had, you know, and all the anti-aging drugs I've been taking since the age of 11, I'm doing okay.
1: Molko gesteht scherzhaft, er nehme seit dem 11. Lebensjahr Anti-Aging-Drugs, also Drogen gegen das Altern. Tatsächlich versteht der alters- und geschlechtslos wirkende Sänger seine Erscheinung auch als Affront gegen sein Elternhaus. Molko bekennt sich als bisexuell und gibt sich dabei ebenso selbstbewusst, wie er es musikalisch tut.
2: I think any band that says they don't want to be the biggest band in the world is a liar, you know, so we're working on it.
1: Jede Band, die von sich behauptet, sie wolle nicht die größte Band der Welt werden, lügt. Wir jedenfalls arbeiten daran.
3: We are Placebo from London. We come in peace.
1: Ein Meilenstein auf diesem langen Pfad könnte das 6. Studioalbum von Placebo sein. Es heißt Battle for the Sun, erschienen 2009. Daraus jetzt die Single-Auskopplung The Never Ending Why.

natürlich auch The Offspring. 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
1: Ich bin Dirk Jostes. Der Medizinnobelpreis geht an zwei Deutsche. Peter Hegemann und Georg Nagel bekommen ihn zusammen mit dem US-Forscher Carl Dieseroth. Ausgezeichnet werden sie für eine Methode, mit der sich einzelne Nervenzellen im Gehirn durch Licht gezielt an- und ausknipsen lassen. Die E-Auto-Prämie kommt offenbar richtig gut an. Laut Umweltminister Schneider haben seit Mai schon rund 100.000 Anträge grünes Licht bekommen. Die Hälfte davon kommt von Menschen, die ein Haushaltseinkommen von höchstens 45.000 Euro haben, so Schneider in der Bild. Emden wird neuer Marinestützpunkt, das hat Verteidigungsminister Pistorius mitgeteilt. In dem Nordseehafen sollen in Zukunft unter anderem Fregatten und Minensucher stationiert werden. Auch Bremerhaven war im Gespräch. Spaniens Regierungschef Sanchez hat vorgezogene Neuwahlen für Ende nächsten Monats angekündigt. Aktuell gibt es in Spanien eine Minderheitsregierung. Viele Reformen wurden zuletzt blockiert. Unter anderem sind letzte Maßnahmen gegen Wohnungsnot gescheitert. Das hat in Spanien zu Massenprotesten geführt. Norwegen will Smart Glasses, also Brillen mit Kameras, an bestimmten Orten verbieten, zum Beispiel in Parks, Schulen, Einkaufszentren und Museen. Grund sind Datenschutzbedenken. Die Hauptstadt Oslo hat bereits ein Verbot der Brillen an Schulen beschlossen.
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1: Nach Steal des Album wurde es erstmal ruhiger um System of a Down. 2004 ging es aber zum Glück wieder los. Ab Juli ging es für sie zusammen mit dem Produzenten Rick Rubin ins Studio. Bis November waren sie mit den Aufnahmen beschäftigt. Einige Songs davon hatten System of a Down schon vor ein paar Jahren in der Schublade liegen gehabt. Deswegen ging das Schreiben scheinbar ganz gut von der Hand. Und Darren Malakian hat zu ihrer Arbeitsweise in einem Interview erklärt: Wir werden einen Song spielen und aufnehmen, anhören und entscheiden, was ihn möglicherweise besser machen könnte. Ein Refrain wiederholen, einfache Änderungen, wir alle entfachen uns gegenseitig. Einige der neuen Songs beinhalten wirklich großartige Momente. Wir wollen aus dem gesamten Song einen großartigen Moment machen.
2: Eigentlich sollte Mesmerize dann im Herbst 2004 schon rauskommen. Die Veröffentlichung hat sich aber immer wieder verschoben und Grund dafür war, dass die Band einfach während der Arbeit am Album festgestellt hat, dass sie so viele Songs haben, dass sie eigentlich gleich zwei Alben draus machen könnten. Das haben sie dann auch gemacht, allerdings nicht zusammen rausgebracht als irgendwie Doppel-CD oder Doppel-Langspielplatte, wie auch immer, sondern zeitversetzt, damit die Fans auch genügend Zeit haben, sich mit den einzelnen Songs auseinanderzusetzen. Am 17. Mai 2005 war es dann aber endlich soweit und Mesmerize wurde veröffentlicht als erster Teil des Doppelalbums, das dann mit Hypnotize im Herbst des gleichen Jahres abgeschlossen wurde.

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1: Pronounced Lynyrd Skynyrd. Das Debütalbum der gleichnamigen Band aus Florida wurde zwischen dem 27. März und dem 1. Mai 1973 im Produktionsstudio der Kleinstadt Doraville in Georgia aufgenommen. Am 13. August gleichen Jahres kam die Scheibe auf den Markt. Die Musiker hatten bewusst ländliche Abgeschiedenheit gewählt, um das Gefühl für urwüchsige Klänge zu verstärken. Doraville zählte damals wie heute knapp 9000 Einwohner. Kritiker nannten das Album, und dies war als Kompliment gemeint, Landstraßen- und Sumpflandmusik. Es dominiert der Blues.
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1: Produzent Al Cooper hatte für die Studioarbeit vier weitere Session-Musiker engagiert. Er selbst spielte für den zweiten Song auf der Scheibe das Mellotron, den Bass und sang auch die Background-Harmonien. Die geschmeidige Leadgitarre spielt Gary Washington. Die Leadstimme singt Ronnie Van Zandt. Tuesday's Gone ist einer der populärsten Songs von Lynyrd Skynyrd mit unerwünschten Spätfolgen. Nach den Terroranschlägen vom 11. September 2001 setzten ihn amerikanische Radiostationen auf eine Boykottliste, zusammen mit Songs vieler anderer Interpreten. Begründung: der 11. September war auch ein Dienstag, so wie jener besungene schmerzliche Tag am Ende einer Beziehung. Lynyrd Skynyrd und Tuesday's Gone.

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3: Ich bin Dirk Justus. Zwei Deutsche werden dieses Jahr mit dem Medizinnobelpreis ausgezeichnet. Peter Hegemann und Georg Nagel teilen sich den Preis mit dem US-Forscher Karl Deiseroth. Sie haben laut Jury den Grundstein für eine neue Ära in der Neurowissenschaft gelegt, um das Gehirn besser zu verstehen und Krankheiten zu heilen. Die E-Auto-Prämie hat die Erwartungen von Umweltminister Schneider weit übertroffen. Seit Mai haben schon über 100.000 Antragsteller Geld bekommen. Schneider sagte der Bild-Zeitung, jedes zusätzliche Elektroauto mache Deutschland unabhängiger von teuren Ölimporten und internationalen Konflikten. BND-Chef Jäger sieht in Russland die größte Gefahr für Deutschland. Deutschland sei inzwischen Ziel eines russischen Schattenkriegs, etwa durch Spionage und Anschläge, so Jäger bei einer Befragung im Bundestag. Einen großen russischen Angriff auf NATO-Gebiet sieht der BND aktuell nicht. Die Deutsche Bahn testet jetzt Bodycams mit Ton, die soll helfen, Täter besser zu überführen. Hintergrund sind fast 1000 Übergriffe auf Bahnmitarbeiter im ersten Halbjahr. Zunächst werden Mitarbeiter in Baden-Württemberg, Hessen, Rheinland-Pfalz und dem Saarland ausgestattet, später auch bundesweit. Dänemark meldet einen riesigen Datenklau. Hacker haben bei einem Angriff auf das dänische Melderegister Namen, Adressen und Sozialversicherungsnummern von 8,8 Millionen Menschen erbeutet. Deutlich mehr als überhaupt in Dänemark wohnen. Dort sind auch schon verstorbene Menschen registriert.
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